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Issa sind das gewesen und das ist Shoegaze aus Zürich zum heutigen Anfang vom CH-Block Schweizer Musik. Eine ganze Stunde mit mir, dem DJ Leo. Schön, dass ihr eingeschaltet habt und herzlichen Dank für all die vielen Bands, die mir neue Musik geschickt haben. Da ist ja extrem vieles reingekommen und ich mache heute so ein bisschen einen Mix zwischen nochmal Bands, die bei der Demotape Clinic 2026 mit dabei gewesen sind bei M4Music. Da haben wir nämlich das Team von Radio Lora und von Kanal K, wo am X den CH-Block beide ausstrahlen, nämlich einen Haufen Musik geschickt. Wir garnieren das mit ganz neuen Releases. Ich habe natürlich die eine oder andere Live-Session aus unserem Archiv mit drin und. Die Playlists zu dieser Sendung, die findest du immer auf Leo Swiss Radio, auf Instagram und Facebook. Leo Swiss Radio, das da ist der DJ Steinschlag, was für ein Name. Wir hören damit Jackpot, das ist Musik, die rausgekommen ist, anlässlich von der Demotape-Klinik bei M4Music.

Das ist der DJ Steinschlag aus Basel, kommt er, Baselstadt, und ist irgendwo zwischen Groove, Soundscapes und IDM unterwegs. Musikalisch sehr viel auch Minimal Techno Einflüsse. Er bezeichnet sich als Produzent, DJ und auch Live-Act, wo elektronische Musik irgendwo zwischen Eva Rese und anderen Bands auflegt. Und er war bei M4 Music mit dabei gewesen.

Das ist Musik aus Fribourg, und zwar von der E und A Rüger. Das sind zwei Brüder, die seit einigen Jahren elektronische Musik produzieren. Sehr komplexe Musik zum Teil, wie sie selber schreiben. Und vor allem, ich finde, sehr so cinematische Musik, filmische Musik, die sich gut als Soundtrack würde eignen. Flight Reflex haben wir gehört, und das ist Musik, die ja auch durchaus würde verdienen, dass man sie mehr hört in den Radios. Darum gibt es da den CH-Block mit Schweizer Musik zu hören auf Radio Lora und auf Kanal K. Die beiden Sender übernehmen damit den CH-Block. Flight Reflex von E und A Rüger übrigens aus Fribourg. Das ist eine Musik, die bei M4Music ist in die Demotape-Klinik reingekommen und dort ist vorgestellt worden. Die grösste Musikmesse, Musikanlass von der Musikindustrie amigs Anfang März ist der, und wir sind natürlich mit unseren Radios amigs da mit dabei. Tja, und wo ich den heutigen CH-Block mit Schweizer Musik habe zusammengestellt, da ist mir aufgefallen, dass ein ganzen Haufen so sphärische Sounds und elektronische Sounds da am Anfang so schön ineinander reinfliessen. Das geniessen wir noch, bevor wir dann aber auch wirklich einmal Gitarren auspacken, für eine Live-Session an erste, und natürlich dann auch zwei ganz aktuelle Releases da im Programm haben. Schön, dass du eingeschaltet hast. Das ist Musik aus der Schweiz.

Im letzten Jahr hat die Band ein Lowlight bei uns hier in der Sendung einen grossen Auftritt gehabt. Sie haben nämlich Live-Session für uns aufgenommen und ein Interview haben wir gebraucht in der Sendung Indie-Block, in der Neuheiten-Musiksendung, die ich amigs auch noch mache. Und die Band Lowlight hat ihre Live-Sessions im Übungsraum aufgenommen, im Sädel in Luzern. Von dort kommt guter Post-Rock und Indie-Rock. Und da ist jetzt auch so eine weitere Live-Session, ein Ausschnitt aus dieser tollen Session an. Die Band übrigens, ich hoffe, dass man sie dann einmal wieder live kann erleben bei uns. Und wir halten euch natürlich auch über Konzertdaten jederzeit auf dem laufenden. Loop heisst der Titel. Und da sind Slowlight live. Und auch das ist ja ein bisschen Post-Rock, fährt auch so ein bisschen ruhig an, ist auch eine 9-Minuten-Nummer. Gliedert sich jetzt wunderbar an die anderen Songs an, die wir jetzt in den ersten 18 Minuten von dem CA-Block haben gehört. Musik zum Träumen. Slowlight.

0: Das war eine 9-minütige Odyssee jetzt zum Träumen Post-Rock von der Band Slowlight aus Bern. Eine Live-Session, die sie für uns aufgenommen haben im letzten Jahr. Und wenn auch du mal eine Session spielen für unsere Sendung, dann kannst du das immer machen und schickst am besten deine Musik an die Adresse, die du findest unter Leo Swiss Radio, Instagram und Facebook.
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0: Und das ist die zweite Hälfte von unserem CH-Block mit Schweizer Musik. Ein Haufen neue Releases und weitere Sounds auch, die bei M4Music natürlich in der Demotape-Klinik vorgestellt wurden. Playlists Leo Swiss Radio, Instagram, Facebook.

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1: Herzlich willkommen zum CH Rock Schweizer Musik. 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Mein Name DJ Leo. 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

Das war neue Musik von der Künstlerin Carmen Cresta, einer queere Musikerin aus Baden und Umgebung. Und sie spielt erdige Rhythm and Blues und Blues. Ihre neueste Single handelt vom Leben on the road und gebrochenen Herzen. Ganz eine rudimentäre Bluesnummer, die sich so der ganz alten Bluesmusik von den 40er Jahren vom letzten Jahrhundert orientiert. Auch solche Musik hat natürlich Platz da im CA-Block, wo du auch Musik machst. Dann kannst du jederzeit Sounds schicken an die Adresse, die du findest, unter Leo Swiss Radio und auf der Instagram und Facebook. Heute ganz eine Haufen Musik auch, unter anderem vom Demo Tape Clinic bei M4 Music.

0: Das sind Faustin gsi und ihr Titel Serotonin, ja, und das ist auch Musik gsi, wo man hat können hören bei der M4 Music Demo Tape Klinik. Faustin, das ist Pop aus Fribourg und so Elektropop, sehr lustig mit ein bisschen Magie drinnen und einige sehr interessante Sounds auch, wo sie arbeiten. Die 24-jährige Musikerin, die von Dream über Alt-Pop, über Hip-Hop und Hyperpop alles in ihre Musik reinmischt. Tja, und in den nächsten paar Minuten gibt es wieder ein bisschen härtere Live-Musik. Auch das gehört natürlich dazu bei uns.
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0: Im letzten Jahr hat die Band Susurration gespielt im Royal in Baden und hat für uns ein Live-Konzert auch aufgenommen. Eine tolle Gothic-Band, ganz eine neue Band, die jetzt auch vor neuen Releases steht. Und man kann sie dann auch wieder erleben im Anfang vom Mai im Royal. Ein neues Konzert also von The Susurration mit tollen und sehr harten Sounds, auch inspiriert von Bands wie Suicide Commando und anderen Elektrobands, vielleicht auch ein bisschen Front 242 gehört man da drinnen. Da ein Ausschnitt aus dem Konzert, was sie exklusiv für unsere Sendung, der CH-Block, aufgenommen im letzten Jahr.

Ich habe nicht zu viel versprochen. Es ist düster, düster und es ist sehr gewaltig und brachial. Die Musik von Susurration am 16. Mai, am Samstagabend, spielen sie übrigens das nächste Konzert wieder im Royal in Baden. Und es gibt eine Gothic-Nacht dort zusammen mit dem Vamp Priest und der DJ Medea de Medici. Also da kann man dann wirklich in Baden eine ganze Nacht sich vor allem einstellen auf ein Zweif Gothic-Treffen in Leipzig. Das grösste Festival von der dunklen Musikszene, die dann ja eine Woche später stattfindet und wo wir schon viel berichtet haben davon, wo mit der Sendung Indieblock ein grosses Thema ist. Die ganzen Sendedaten, die findest du auf Leo Swiss Radio auf Instagram und Facebook.

kommen in die letzte Viertelstunde von unserem CH-Block. Viel Schweizer Musik, die in letzter Zeit rausgekommen ist. Und da kannst auch du, wie gesagt, immer Musik schicken für die Sendung CH-Block. Die Adresse findest du auf Leo Swiss Radio auf Instagram und Facebook.

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Das ist Musik, die uns in Genf erreicht und auch Musik, die bei MV Music in der Demotape-Klinik ist vorgestellt worden im Bereich Elektronik in Zürich. Das grosse Treffen von der Musikszene im März. Das ist Alice Youngling, das ist eine DJ, eine Produzentin, die einen Haufen Sounds hier in letzter Zeit also im Bereich House hat rausgebracht und ihre Single «A Little A Monster». Heute habe ich einen Haufen elektronische Musik eigentlich drin gehabt, sehr viel auch Ambiente. Musik, so ein bisschen zum Träumen. Und den Abschluss machen wir mit gutem Neo Soul. Mein Name ist DJ Leo, Playlists, Leo Swiss Radio, Instagram und Facebook. Und du kannst jederzeit Musik schicken an die Adresse. Bleib dran bei uns am Sender. Wir haben noch viel, viel tolle Sounds auf der Frequenz. Weitere Sendungen auch auf der Facebook-Seite Leo Swiss Radio, Instagram und Facebook.

0: Hier ist Radio Silbergrau. Grüß dich miteinander. Schön habt ihr Radio Silbergrau eingeschaltet. Wir senden wie immer aus dem Museum für Kommunikation zu Bern und ihr hört uns auf Radio Bern-Rabe oder auf Radio Kanal K im Aargau und sonst jederzeit im Internet auf radiosilbergrau.ch. Mein Name ist Christine Ramseyer und ich führe euch durch die Stunde mit diesen Themen. Ein verlockendes Angebot aus Schweden. Wie schwer ist es, Hilfe anzunehmen? Und was gibt es einem, Hilfe zu geben? Und dann ein Beitrag zum Thema Nachbarschaftshilfe und wie sie funktionieren kann. Zum Schluss wiederholen wir einen früheren Beitrag aus einem traurigen Grund. Von einem schönen Traum von einer herrlichen eigenen Insel in Schweden geht es im Beitrag von Christoph Gassmann. Hört, was von diesem Traum übrig geblieben ist.
1: Ein gelber Sonnenschirm, ein Liegestuhl und ein paar Flipflops stehen auf einer winzigen, kahlen Insel umgeben von offenem Meer und einem strahlend blauen Himmel. Und hier kann man geniessen, was sonst kaum noch immer möglich ist, Ruhe und Gelassenheit.
2: Der Traum aller Träume. Deine eigene schwedische Insel. Das kann deine sein. Oder diese hier. Nein, das ist kein Witz. Weil Schweden einfach die meisten Inseln der Welt hat. So viele, viele, viele, viele, viele.
1: Und wenn man Glück hat, schließt einem eine Rüsselrobbe mit ihrem wunderbaren Gesang ins Herz. Um was geht's da? Das ist die Ausschreibung für einen Wettbewerb von der Touristenorganisation Visit Sweden. Da kann ich ein Jahr lang so eine Insel haben. Ich muss einfach ein kurzes Video drehen, warum ich die Insel soll kriegen und schon bin ich dabei. Absolut fantastisch, das habe ich schon immer wollen und schreibe gerade erste Ideen auf, tue aber noch weiter recherchieren. Tee und Druckreis sind zahlt. Und da poppt gerade noch ein Fenster im Computer auf. Am Strand vor der Insel hat es ein gediges Restaurant, wo ich mich schon einmal auf meine Inselferie einstimmen könnte. In der Nähe hat es ein Turmhotel zum Übernachten und vorher wäre noch eine Schlosssafari möglich. Wie toll ist denn das? Okay, das müsste ich selber zahlen, ist mir aber das Inselerlebnis wert. Und am nächsten Tag könnte ich dann auf die unbewohnte Insel. Dort anfährt natürlich nichts, weil unbewohnt das nächste Fenster poppt auf. Kajak oder Bootstaxi? Kajak fahren kann ich nicht, also Bootstaxi. Na, das müsste ich selber zahlen. Okay, das ist mir das Inselerlebnis wert. Einfach allein sein, weg vom Arbeits- und Touristentrubel. Allerdings könnte es ja sein, dass die Gewinner vom Inselpreis plötzlich berühmt sind und Paparazzi und Instagrammer auftauchen. Ein absolutes No-Go für mich. Landeverbotsschilder müssen mit ins Gepäck. Und dann noch ein paar faltbare Strandwindschutzwände, damit mich niemand sieht dahinter. Auch wenn das alles auf meine Rechnung geht, das ist mir das Inselerlebnis wert. In der Zwischenzeit bin ich auf dem Computer bei den AGBs vom Wettbewerb gelandet. Dort lesen wir unter E3, der öffentliche Zugang auf die Insel muss für alle möglich sein und außerdem kriegt man Regeln und Richtlinien, die man einhalten muss. Kurz, Ruhe und Gelassenheit ist nicht garantiert. Und wenn also noch andere kommen, muss ich logischerweise denen die Regeln und Nutzungsbedingungen vorlesen. Vielleicht nehme ich lieber so eine Art Ranger-Kleidung mit, das gibt mir dann ein bisschen mehr Autorität. Die wird sicher abschrecken und ich könnte doch noch meine Insel in Ruhe geniessen. Sollte aber auch das nicht nutzen, könnte ich immer noch meine Siegerurkunde zeigen, dass die Insel mir gehört. Zur Sicherheit wirf ich nochmal einen Blick auf die AGBs. Dort steht ja gar nicht drauf, dass die Insel mir gehört, sondern vom Privileg, die Insel zu betreuen. Das würde bedeuten, was würde das bedeuten? Ich schaue die Fotos von diesen Inseln auf der Webseite an. Büsche, Felsen, Strände. Da müsste sicher eine Heckschere ins Gepäck, um Pflanzen zu trimmen und sicher auch noch Säcke und Schutzhemdchen, um so Müllschwämme gut zu entsorgen. Offensichtlich müsste man auch das passende Material selber zahlen. Also, auf der Rechnung habe ich bis jetzt schon das gedegene Restaurant, das Turmhotel, Schlosssafari, der Wassertaxi und die Rangerkleidung, wo ich auch nicht zum Kasten ausziehen kann. Gut, aber das ist sicher Funktionskleidung, die auch noch gegen Wetterwechsel schützt. Und es ist ja gut, wenn man so etwas einmal hat. Trotzdem, der Spass wird mir doch ein wenig teuer. Ich gehe nochmal zurück zu den AGBs. Da heisst es, ich habe ein Jahr lang auf die Insel, aber von der Reise nach Schweden gibt es nur einen Reisegutschein im Wert von 1666 Schweizer Franken. Und dann steht da unter H2, der Gewinner ist für alle Kosten im Zusammenhang mit dem Reisegutschein verantwortlich und muss Visit Sweden für diese Kosten entschädigen. Das liest sich so, als ob man den gewonnenen Gutschein selber zahlen müsste. Und es wird immer rätselhafter. Unter E7 steht, Visit Sweden behält sich das Recht vor, den Preis durch einen anderen Preis ähnlichen Wertes zu ersetzen, wenn der ursprüngliche Preis nicht verfügbar ist. Heisst also, wenn ich eine Insel gewinnen will, können Sie, dass ich etwas völlig anderes gewinne und ein Video verkratzt gemacht habe. Und falls die Insel aus unerfindlichen Gründen verschwindet und Visit Sweden der Wert von einer unbewohnten Insel als Null einstuft, kann ich dann froh sein, wenn ich aus Kulanz einen Gutschein für Cote Bullard mit Potatismus in einem IKEA-Restaurant kriege. Aber auch an so eine Situation haben sie gedacht. Unter H1 steht, Visit Sweden übernimmt keine Haftung für die mit dem Gewinnspiel verbundenen Enttäuschungen. Alles klar, ich wirf meine Notizen von der Wettbewerb im Köbel, leg mich im Wohnzimmer auf den kuscheligen Teppich, lass Traum sein und fühle mich als Gewinner.
2: Der Traum aller Träume. Deine eigene schwedische Insel. Das kann deine sein. Unberührte Natur.

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1: Hand aufs Herz. Helfen tun wir meistens gern. Aber Hilfe annehmen? Das ist nicht so einfach und kann unter Umständen zu einem längeren Prozess führen. Hilfe geben und Hilfe annehmen, das gehört zusammen. Ohne das eine gibt es das andere nicht. Und daraus entsteht etwas Wertvolles, nämlich Vertrauen, Nähe und ein echtes Miteinander. Der Rolf Oberli hat mehr wissen und hat darum eine Umfrage gemacht.
2: Wie alt seid ihr?
3: 82,5.
2: Wenn es notwendig ist, würdet ihr Hilfe annehmen?
3: Wenn es wirklich notwendig ist, würde ich das annehmen, aber wenn nicht, nicht.
2: Würdet ihr Hilfe annehmen, wenn es notwendig ist?
4: Ja, natürlich, aber ich musste es auch lernen, Hilfe anzunehmen.
2: Würdet ihr Hilfe annehmen?
5: Ja, das würde ich, wenn ich es brauche, würde ich es annehmen.
2: Tut ihr aber auch selber Hilfe anbieten?
5: Ja, bei mir im Haus, wo ich wohne, schreibe ich Briefe an die Behörde, ich gehe Blutdruck messen, ich helfe eigentlich dort, wo man mich braucht.
2: Tut euch das denn auch gut, wenn ihr Hilfe anbietet?
5: Ja, mir tut das sogar sehr gut, weil ich weiss, ich habe jemandem etwas zu lieb da.
2: Tut ihr auch Hilfe anbieten?
6: Ja, das mache ich auch. Einfach dort, was man braucht. Zum Beispiel bei den Grosskindern oder in der Gemeinde da beim Infotreff Alter oder sonst im Haus, bei den Nachbarn.
2: Erwartet ihr unbewusst Dank oder ohne Gegenleistung, wenn ihr Hilfe anbietet?
6: Nein, direkt eigentlich nicht. Also es macht mir ja eigentlich auch Freude, Hilfe anzubieten. Aber wenn es dann vielleicht über längere Zeit ganz einseitig wäre, dann finde ich es schon nicht so einfach. Also ich würde eigentlich auch denken, wenn ich mal Hilfe brauche, wäre es schon noch schön, wenn ich dann dort auch könnte anklopfen.
2: Verändert Hilfe Beziehung positiv oder negativ?
6: Ich denke, es kann so auf beide Seiten verändern. Einerseits kann es eine engere Beziehung geben, aber auf der anderen Seite denke ich, es könnte auch eine Abhängigkeit geben, wo man dann nicht mehr so auf Augenhöhe wäre. Und das fände ich dann nicht gut. Ich denke, das muss man auch berücksichtigen und daran denken.
2: Der Grad ist ja ziemlich noch schwierig. Man hilft entweder aus Mitgefühl oder aus Pflichtgefühl.
6: Also ich denke, wenn es aus Mitgefühl ist, dann finde ich das einen positiven Aspekt. Aber wenn es nur noch Pflichtgefühl ist, dann finde ich das ein bisschen schwierig.
2: Die arbeiten in der Spitex und kommen zu Leuten, gehen nach Hause und Hilfe anbieten. Was machen die für Erfahrungen?
7: Ich habe bis zu sehr gute oder auch schlechte Erfahrungen gemacht. Aber die meisten, also viele Leute im Alter, die schon gerne Hilfe annehmen. Es hängt auch vom Charakter ab. Also es gibt Leute, die sehr selbstständig waren oder viel auch allein und viel müssen selber machen oder alles müssen allein machen. Und es sind die manchmal, die am schwierigsten Hilfe annehmen können oder zugänglich sind.
2: Frau Häfliger, wie nimmt sie Hilfe an?
8: Ich musste es ordentlich schwierig lernen, aber ich wollte es lernen. Und wenn ich jetzt eine Hilfe annehmen kann, wenn ich Hilfe bekomme, bin ich herzlich glücklich. Ich bin wirklich dankbar dafür. Es hat sich gelohnt, auf jeden Fall. Was die Hilfe der Kinder anbelangt, von 3 erwachsenen Kindern, die viel zu tun haben, viel Verantwortung haben, da habe ich mehr Mühe. Und sie nehmen mir es manchmal übel, dass sie nicht anrufen und sagen, warum hast du denn nicht gefragt? Sagen, ja, ich habe es nicht gut können, weil ich wollte Rücksicht nehmen. Es geht um die Rücksicht. Grundsätzlich tue ich gerne Hilfe annehmen. Das kann ich. entdeckt habe ich unterdessen, dass ich auch jeden Monat am Freitag, Ende, ich glaube der letzte Freitag, zu einem Pasta-Mittag in der Kirchgemeinde, wo wir sicher gegen die 40 Leute sind und eine grosse Freude, dass man anderen umher sieht. Also was ich gesehen habe, ist, dass auch wirklich Freundschaften entstanden. Und das ist auch mir riesig wichtig in unserem Alter, dass wir nicht einsam werden. Wir müssen uns einfach selber lieb sein und selber etwas unternehmen. Und ich habe das gerade ein bisschen überlassen müssen lernen.
2: Von Häftlingen, die seid ja Krankenschwester gewesen als Überzeugung.
8: Ich habe von ganzem Herzen gerne Hilfe gegeben, Hilfe angeboten. Aber als ich selber älter geworden bin, habe ich gesehen, das muss ich mal nachsehen, wie das ist, wenn man die Situation umkehrt. Und ich glaube, aus lauter Spüren, wie wunderbar Hilfe gegeben ist, habe ich gesehen, wenn ich keine wollte annehmen, tue ich andere hindern, das gleiche Glück zu erleben, mir zu helfen. Das hat mir ganz viel geholfen, Hilfe anzunehmen. Ich mag es den anderen gönnen, dass sie mir das dürfen. Ich danke allen zusammen.
1: Nach ein paar Taktmusik fahren wir mit dem Gespräch weiter.

0: von Kopf bis 96 selbstständig, war nie im Spital gewesen und musste keine Medikamente nehmen. Man kann wirklich sagen, das ist ein Geschenk. Aber manchmal verändert der einzige Moment alles. Plötzlich hat man von Kopf notfallmässig ins Spital bringen. Nach 3 Tagen konnte sie wieder heim können. Jetzt ist das Thema Hilfe annehmen aktuell geworden. Hören wir jetzt in ein Gespräch rein, wo Frau Kopp teilgenommen hat.
1: Hilfe annehmen ist ja nicht so einfach. Ich war gewohnt, zu helfen. Aber ich muss mich also schon sehr umstellen. Aber ich muss mich einfach daran gewöhnen.
2: Und wenn jetzt eine Person wäre, die sagt, sie würde gerne mit euch ein bisschen laufen oder mit euch vielleicht eben mal einen Kaffee nehmen oder vielleicht noch die Wäsche abtun, also wo das wirklich auch gerne mich.
1: Ja.
2: Wie wäre das für euch?
1: Ja, ich möchte nach wie vor einfach möglichst selber machen.
2: Das will man ja möglichst lange das selber machen. Und manchmal braucht es halt gleich jemanden, der einem so ab und zu ein bisschen hilft. Oder einfach auch ein bisschen da ist, dass man sich eben vielleicht getraut, rauszugehen. Habt ihr auch schon gedacht, dass wenn ihr Hilfe annehmt, ist das eigentlich für die Person, die euch helfen kann, auch ein Geschenk?
1: Denkt ihr?
2: Da bin ich aber sicher.
1: Ah ja?
2: Das sind alles Leute, die das freiwillig machen, die eben etwas wegen. Und ich habe so vielen schon gehört, wenn sie eben sich für jemanden einsetzen können, jemandem helfen können, das gibt ihnen auch viel. Und dann gibt es zum Beispiel auch eine schöne Vertrauensbasis. Sie hören Lebensgeschichten vielleicht, wo dir etwas, was dir zu erzählen habt, von früher oder einfach so, also Sachen, die für die persönlich natürlich auch ganz eine schöne Sache ist, wenn das geteilt wird, oder? Dann bekommen sie auch etwas. Es ist einfach die Freude, mit jemandem zusammen können, gerade spazieren oder kleine Gespräche zu haben. Also das ist nicht nur ein Geben, es ist eben auch ein Nehmen für die, die helfen.
1: Ja, ich muss mich einfach daran gewöhnen. Es bleibt mir nichts anderes übrig.
2: Der Einstieg ist vielleicht ein bisschen schwer.
1: Ja, schon. Aber ja, ich habe gleich ein bisschen Mühe.
2: Ja. Also, dass ihr Mühe habt, das verstehe ich. Aber jetzt müsst ihr mal überlegen, wenn jemand für euch etwas tun kann, dann schenkt ihr dieser Person auch Sinn. Also, indem dass ihr zulässt, dass ihr Hilfe annehmt, ist das für die andere Person auch ein Geschenk, weil sie etwas Sinnvolles darf machen.
1: Ja, hat ihr das Gefühl?
2: Ich weiss das.
0: Jederzeit kannst du auch wieder Nein sagen. Das ist ja unmöglich, wenn es dir nicht passt. Aber der Versuch, die Hemmschwelle zu überschreiten.
1: Ja, es ist nicht einfach für mich. Das ist ganz klar. Aber es bleibt mir auch nichts anderes übrig im Moment. Der Arzt hat gesagt, ich müsse das annehmen, sonst müsse ich ins Heim. Und ich will ja nicht ins Heim. Dann müsse ich das unbedingt akzeptieren.
2: Ja, und das ist eben die Chance in der Nachbarschaftshilfe. Dass Freiwillige, die heimkommen, eben euch eigentlich noch ein bisschen unterstützen in dem Sinn, kann das wirklich rauszögern, dass ihr eben jetzt noch nicht ins Heim müsst?
0: Nach ein paar Wochen habe ich den Frau Kopp gefragt, ist es einfach gewesen, Hilfe anzunehmen?
1: Ehrlich gesagt, ist es anfangs nicht so einfach gewesen.
0: Erika, du hast nie Hilfe annehmen. Das hast du dir überhaupt nicht vorstellen. Kein Rollator oder in der Woche 2-mal einen Mahlzeitendienst zu kommen. Nein, das kann ich mir nicht vorstellen. Und das brauche ich auch nicht, hast du immer gesagt. Und was sagst du jetzt? Bist du bereit, Hilfe anzunehmen?
1: Ja, auf jeden Fall. Ich bin sogar froh,

Freunden oder in der Familie über die Schwierigkeiten Hilfe anzunehmen. So ein Gespräch kann helfen, Ängste abzubauen und für Unterstützung nachzufragen. Und mit dieser Gelegenheit möchte ich auf die Sendung vom Juli 2025 von Radio Silbergrau hinweisen. Geht am Dienstagnachmittag ins Bistro Kirchenecke in Niederscherli oder besucht am Donnerstagnachmittag die Bibliothek zu Könitz. Die freiwilligen Mitarbeitenden freuen sich auf euren Besuch und nehmen sich gerne Zeit für euch.

0: Ihr hört Radio Silbergrau auf Radio Bern-Rabe und auf Radio Kanal K im Aargau. Wir kommen zum Beitrag Nachbarschaftshilfe. Francine Kearns leitet seit dem Herbst 2019 die Geschäftsstelle vom Verein Nachbarschaft Muri-Gümligen. Was der Verein für eine Aufgabe hat, will Beatrice Pfister von Francine Kearns wissen.
1: Der leitet seit dem Herbst 2019 die Geschäftsstelle vom Verein Nachbarschaft Muri-Gümligen. Was hat der Verein für eine Aufgabe?
2: Wir vermitteln niederschwellig in Privathaushalt Kontakt vermitteln.
1: Sind die Nachbarn in Muri-Gümligen zu wenig solidarisch untereinander, dass es so ein Angebot braucht?
2: Das würde ich jetzt so nicht sagen. Ich weiss, dass es gewisse Nachbarschaften gibt, die sehr gut funktionieren. Es kommt vielleicht ein bisschen darauf an, wie halt jemand unterwegs war. Vielleicht hat er viel gearbeitet, viel auf Reisen gewesen, hat nicht so ein soziales Netz aufgebaut.

0: ihrer Nachbarschaft oder sie sind sehr betagt und das soziale Netz ist ein bisschen weg. Das sind so Momente, wo man für uns zukommt.
1: Der konkrete Auftraggeber?
0: Ja, wir haben einen Leistungsvertrag mit politischen Gemeinden.
1: Du hast gesagt, der Einsatzort sind Privathaushalte.
0: Wir haben eigentlich wirklich die ganze Bandbreite. Der Schwerpunkt ist bei den Senioren. Da haben wir Kontakt aufbauen für einen regelmässigen Besuch. Das kann aber auch mal sein für Hilfe beim Einkaufen, eine Begleitung zum Arzt, Vorlesen, spazieren. Wir haben also Familienunterstützung, so mit Ersatzgrossi, Ersatzgotten, Lernunterstützungen für Schüler. Wir haben aber auch Lernunterstützungen für Wünsche mit Migrationsbiografie. Die wünschen sich manchmal für die mündliche Kommunikation, wünschen sie sich ein Gegenüber, dass sie sich gut vorbereiten können auf ein B1 oder auf ein B2, weil sie dann arbeiten können. Oder sich einfach eine Ansprechperson wünschen, weil manchmal ist es so ein bisschen schwierig, sich zurechtzufinden. Ja, und dann manchmal ist es so nur ein Graniumkistchen von A nach B tragen oder manchmal ist es so Katzhüte. Das sind so ganz einfache, einzelne Sachen, ja.
1: Die Leute, die zu Besuch kommen, sind das Profis?
0: Nein, das sind nicht Profis, das sind einfach Leute, die Lust haben, etwas Solidarisches zu machen. Es hat manchmal auch damit zu tun, dass sie in Vereine kommen, weil sie auch Struktur suchen oder so. Sagen, ja, jetzt habe ich aufgehört zu arbeiten. Jetzt habe ich gemerkt, mir fehlt ein bisschen etwas, mir fehlt selber auch ein bisschen der Kontakt. Und er ist manchmal ja, die Nachbarschaft das Richtige. Man lernt auch andere Freiwillige kennen. Und sie bauen einen schönen Kontakt auf mit einer Familie oder mit einem Senior. Es ist Win-Win.
1: Und jetzt können wir es mal probieren, ein bisschen in Zahlen fassen. Also wie viele Nehmer, Nehmerinnen habt ihr etwa?
0: Wir haben etwa 60 Nehmer im Moment. Und wir haben alles in allem, manchmal haben sie ja zwei Sachen, die abgedeckt werden. Und sage ich 100 Freiwillige. Und wir haben im Moment etwa so 80 Tandems, die am Laufen sind.
1: Sind das Tandems von Nehmer, Nehmerinnen und Freiwilligen?
0: Genau.
1: Also wie viele Stunden im Jahr setzen die Freiwilligen ein für ihre Besuche?
0: Also eben, es sind ja nicht nur Besuche, es sind ja diverse Kontakte. Und dann sind wir etwa bei 30'000 Stunden.
1: Ihr redet ja von Tandems. Da höre ich eigentlich, dass sich die zwei auf gleicher Augenhöhe begegnen. Wenn ich mir jetzt vorstelle, ich habe einen Unfall, ich brauche jemanden, der mir zweimal in der Woche die Stegen auf- und abhilft, dann bekomme ich etwas. Ich bekomme einen Menschen, der mir hilft. Ja. Aber was bekommt der Mensch bei diesem Moment?
0: Ich glaube, es hat einfach damit zu tun, wenn der Kontakt stimmt, wenn die Chemie stimmt, dann entsteht automatisch eine Art Beziehung. Auch wenn es nur kurzfristig ist, bei den langfristigen sowieso. Und das ist dann das, was es ausmacht, warum sie überhaupt motiviert sind, das zu machen.
1: Tandem, wie viele Jahre haben die in der Regel?
0: Das ist unterschiedlich, aber ich habe Tandem, die sind über 10-15-jährig.
1: Ja, und wenn ich mir jetzt vorstelle, ich bin 85 und ich komme als Nehmerin so in ein Tandem rein, bin noch fit und vielleicht bin ich 3-4 Jahre später nicht mehr so fit im Kopf. Was passiert denn?
0: Es besteht ja eine Beziehung, eine Kollegschaft, manchmal sogar eine Freundschaft. Dann können das die Freiwilligen sehr gut mittragen. Es läuft manchmal sogar noch weiter, wenn sie in eine Institution hineinkommen, weil die Beziehung, die besteht. Ja.
1: Wie komme ich als potenzielle Freiwillige zu euch und weiss von euch?
0: Ja, also ich hoffe, ihr leset das irgendwo, dass ihr irgendeinen Prospekt gesehen habt, aufliegen. Und er meldet ihr euch bei mir. Also zum Beispiel, dann machen wir zusammen einen Termin ab, wo ich auch so ein bisschen versuche herauszufinden, ja, was würde euch denn am meisten gelusten? Ich tue meine Bereiche vorstellen und dann sage ich, ah, mal, das fände ich jetzt schön, mit einem Senioren Kontakt auf. Und wenn jemand anruft, der ein Bedürfnis hat, also ein Nehmer, dann versuche ich telefonisch, möglichst viel herauszufinden. Und wenn ich dann das Gefühl habe, zwei passen zusammen, mache ich einen Termin ab und dann sind wir jetzt dritt vor Ort. Und dann tue ich die Leute vorstellen, die wir noch einmal gut besprechen, was die Wünsche, was sind die Vorstellungen, damit es wirklich klar ist, dass beide gleich starten. Und ab dem Moment laufen sie eigentlich autonom.
1: Und wie komme ich als potenzielle Nehmerin zu euch?
0: Auch mir anrufen, sagen, ich brauche Hilfe.
1: Ich tue dann noch andere Organisationen.
0: Wenn ich jetzt das Gefühl habe, ich bin da nicht zuständig. sage nicht, ah, für das sind wir uns nicht zuständig und entlasen, sondern versuche es irgendwie mit einer Telefonnummer oder meldet nach dort oder meldet nach dort, dass sie Leute, die euch weiterhelfen können. Nicht, dass sie irgendwie, wenn sie sich das schon mal können aufraffen. Je nachdem. Es ist auch nicht immer einfach, anzuleiten und Hilfe anzufordern. Dass es heisst, ah nein, jetzt mir nicht. Also es ist schon wichtig, nie ohne ein Angebot jemanden weiterzuziehen.
1: Bitte verweist auf euch.
0: Ja, manchmal schon, ja. Wichtig ist einfach immer, dass, wenn von jemandem dritt sagt, da wäre jemand, dass er das wirklich auch will.
1: Ich möchte noch einen Moment bei den Freiwilligen bleiben. Sie sind nicht professionell in dem Sinn, aber sie sind gleich eingeschult.
0: Ausbildung, um ein Freiwilliger zu sein, das haben wir nicht. Es hat effektiv mit dem ersten Gespräch zu tun, wo ich die Person anhöre und dann merke ich mal, dass es funktioniert.
1: Wenn ich Probleme bekomme, in so einem Einsatz.
0: Ja, genau. Dann bin ich da für das. Das ist mein Job als Koordinatorin. Ich bin immer die Ansprechpartnerin für die Freiwilligen. Also, wenn irgendetwas ist, und wenn sie jetzt zum Beispiel sagen, bin ich selber krank, jetzt muss ich kurzfristig aus einem Tandem aussteigen, oder irgendwie sagen, ich muss mal etwas besprechen, ein Telefon an mich, und dann schauen wir mal zusammen, was ist, reflektieren, und dann besprechen, wie gehen wir zusammen weiter.
1: Überkommen die Freiwilligen auch noch so eine Anerkennung in irgendeiner Form? Den Lohn haben sie ja nicht.
0: Nein, sie haben einen Wertschätzungsanlass einmal pro Jahr, wo wir wirklich etwas organisieren. Ein grosses Essen, etwas Kulturelles. Wir organisieren freiwillige Kaffee 3 bis 4 Mal pro Jahr, wo man einfach da vorbeikommen und auch die anderen Freiwilligen kennenlernen. Das finde ich manchmal schon noch wichtig, weil man ist ja dann viel und allein unterwegs als Freiwillige. Also man ist zwar im Tandem, aber als Freiwillige ist man allein unterwegs. Und ich finde, das ist amigs wichtig, dass man auch sich austauschen kann mit einem anderen Freiwilligen. Genau.
1: Was reizt euch an dieser Arbeit?
0: Also ich habe schon immer gern mit Leuten gearbeitet. Ich war langsam im medizinischen Bereich tätig gewesen. Und ja, also ich könnte mir einen Job ohne Leute nicht vorstellen. Das ist etwas und es ist einfach auch sinnstiftend. Und man sieht, dass man mit einem kleinen Aufwand bei jemandem etwas Grosses bewirken kann. Das finde ich mega schön, ja.
2: Wollt ihr über den Verein mehr erfahren? Oder wollt ihr euch als Freiwillige melden? Oder wollt ihr Hilfe suchen? Könnt ihr euch auf www.nachbarschaft-mg.org informieren.

0: Am 21. März ist der Heinz Pfister alias Pfuschi Cartoon unerwartet rasch gestorben. Wir wiederholen aus diesem Grund den Beitrag vom Februar 2025. Margarita Beiner besucht der Heinz Pfister in seiner Galerie.
1: Pfuschi Cartoon, was heisst das genau? Was muss ich mir darunter vorstellen?
2: Also ich bin Zeichner. Ich habe früher gezeichnet für Zeitungen. Das sind Illustrationen, das sind Karikaturen, es sind Bilder mit einer Pointe, die kritisch hinterfragen, was auf der Welt passiert. Etwa so.
1: Wieso heissen Sie denn Pfuschi Cartoons?
2: Also mein Name ist ja Pfister und mein Vater, wir sind einen Pfuschi gesehen, wir sind jetzt in Bern, alle, die Pfister heissen, Pfuschi, der hat das gehasst, der hat das nicht gut gefunden. Und ich habe dann gedacht, als Künstlernamen kann man dieses gut brauchen und habe dann Pfuschi genommen. Und später habe ich einen Cartoon dran gehängt, Pfuschi Cartoon, damit die Leute wissen, was ich eigentlich genau mache. Eben Pfuschi Cartoon. Das ist der Unterschied zwischen Cartoon und Karikatur. Wie eine Karikatur siehst du, die Figuren erkennst du als Persönlichkeiten. Und bei einem Cartoon sind die Figuren Menschen wie du und ich. Das kann alle betreffen.
1: Und wie wird man denn Cartoonist?
2: Das ist eine gute Frage. Ich weiss es selber nicht. Ich habe gerne gezeichnet, ich habe es gerne gemalt. Ich habe auch gerne Bücher angeschaut vom Sambe und vom Bosque. Das sind zwei französische Cartoonisten. Und habe die angefangen nachzumachen oder es selber zeichnen. Und dann musst du halt einfach anfassen. Du kannst es nicht sofort. Oder? Du musst auch noch deine eigenen Figuren haben. Und die habe ich nicht gehabt. Und dann habe ich einfach eigene Figuren konstruieren und habe mehr gehabt. Zuerst hatte ich nur eine Figur, dann hatte ich zwei Figuren. Dann habe ich mal einen Auftrag bekommen, ich habe noch einen Grossvater abgebraucht. Und das eine hat das andere gegeben, Politiker, Fußballer, einfach alles so zusammen.
1: Jetzt tust du ja nicht nur zeichnen, sondern es ist auch immer eine Geschichte oder eine Aussage dahinter. Woher nimmst du diese Aussagen?
2: Also muss vielleicht so anfangen, es gibt zwei Arten vom Auftrag. Also ich habe bei den Zeitungen sind mir einfach einen Text geschickt und ich musste zu diesem Text irgendwie einen Cartoon machen, das kritisch machen. Ja, dass es so machen, dass man lachen kann. Ja, so machen, dass die Leute nachkommen. Das ist ja immer sehr wichtig. Und dann hatte ich noch einen zweiten Punkt. Ich habe immer den Cartoon so gemacht, dass man ihn sonst auch noch brauchen kann, dass er nicht nur unbedingt zum Text passt. Das für Zeitungen. Und dann habe ich für Live-Cartoons drinnen, also mit Tagungen. Und dort höre ich einfach, was die Leute reden. Und dann kommen mir einfach Bilder vor, die ich umsetzen in einen Cartoon. Und dann mache ich meistens so ein Skribbel, Zähne kurz. Und später, wenn ich dann zufrieden bin mit der Idee, dann ist dann noch schnell anders zeichnen für eine Präsentation in der Tagung. Etwa so.
1: Ich stelle mir das sehr schwierig vor. Da musst du doch immer auf dem Laufenden sein, was es so geht in der Welt.
2: Ja, also das ist so. Wir sagen, die Cartoonisten, wir sagen, wir wissen mehr als die anderen. Oder wir denken zum Voraus. Und wir müssen auch wissen, um was es geht. Ich habe mal einen Auftrag bekommen von der Berner Zeitung. Es gibt jetzt da so Abfallkübel, grosse, wo man sein Gemüse reinlehren kann. Dann habe ich gesagt, ja, wo ist denn der? Gibt es denn überhaupt so einen? Sie hat ja, in Leingasse hat es auf einen. Wo ist denn der in Leingasse? Keine Ahnung. Dann habe ich das Velo genommen, habe die ganze Leingasse durchgefräst, bis ich endlich den Kübel gefunden habe, dass man den mit dem Bein aufschauen muss, in der Decke rauf, dann kannst du das Gemüse rein tun, oder? Aber dann konnte ich erst einen Cartoon machen. Ich habe erst dann gesehen, wie das funktioniert, habe ich es so zeichnen. Oder jetzt zum Beispiel mit den Handys. Oder früher hatten wir gegen Telefonzähne mit der Wellscheibe. Dort wusste ich nicht mal, was das ist. Aber eines Tages musste ich es umstellen. Wenn das Telefon nicht mit der Wellscheibe machen konnte, musste ich das Handy nehmen. Da hat sich das gegen mich so entwickelt, dass man einfach das Neueste gegen nimmt, dass die Leute da wissen, was jetzt das Neueste da ist.
1: Kann man ja auch fast mit einem so einem Cartoon giftig werden, dass es nicht allen Leuten passt.
2: Ja, ich habe mal für die Lehrerzeitung einen Cartoon gemacht. Ein Blinden hat einen blinden Hund. Der blinde Hund schießt und der Bling schaubert in die Gagel von diesem Hund. Und das ist dann im Grossen Rat in Bern ist eine Anfrage eingegangen, warum es mit diesem Cartoon ist, noch das Honorar zu haben, für das ich, oder? Für den Gagel. Und dann habe ich Antworten bekommen von Blingen und ich gesagt, das finde ich wahnsinnig lustig. Und das passiert nämlich manchmal. Oder? Das ist nicht der Schuss hinten raus von dem Regierungsrat, also von den Politikern, die gefunden haben, es sei nicht so gut. Es sei ein bisschen frech. Oder was auch noch einmal ist, ich habe einen Cartoon gemacht für die Annabelle, die Monatszeitschrift, haben wir ein Honorar abgemacht für 180 Franken. Ich habe sie eingeschickt, dann sind wir nur 120 gezahlt und haben gesagt, was ist denn da los? Ja, es hat so wenig Striche auf diesem Bild. Weißt du, es ist eigentlich ganz einfach, oder? Wenn ich dazu geschrieben habe, wenn das Geld gleich ist, schicke ich noch ein paar Striche. Ja, das zahlt.
1: Das gefällt mir eben an deinen Figuren. Sie sind so einfach. Ich habe das Gefühl, jedes Kind könnte eigentlich so zeichnen. Und das gehört mir ja auch viel. Aber die Idee dahinter ist doch das Verrückte,
2: ja, Also eben, das Bild, der Cartoon muss klarer erkennbar sein, was es ist. Es muss Pointe erkennbar sein. Und wie einfacher das ein Cartoon ist, umso besser. Es gibt natürlich auch Varianten, dass man etwas sehr stark ausmalt. Also das ist doch auch gut. Ich nehme jetzt die einfachere Variante. Aber brauche weniger Striche, scheinbar billiger. Eben so mache ich das.
1: Wo ist denn der Unterschied zwischen Cartoons und Comics?
2: Also Comic, das ist ja eine andere Gattung, oder? Die meisten Cartoonisten zeichnen einfach ein Bild oder zwei, drei Comic-Strips, sagt man dem höchstens noch. Und ein Comic-Zeichner, der zeichnet das ganze Buch, hat aber sehr oft einen Texter, also einen Texter und einen Zeichner, die machen zusammen einen Comic. Und das kannst du lesen, nachher, wie ein Buch, oder? Aber ich selber könnte das nicht. Ich habe einmal einen angefangen, einen Comic mit der Figur. Und am Anfang ist sie so ausgesehen, am Schluss ist sie anders ausgesehen. Also das geht natürlich nicht. Du musst dann natürlich wissen, dass du immer die gleiche Figur brauchst bis zum Schluss. Oder? Da kann ich nicht länger oder dicker werden. Das geht nicht. Aber das ist mir eben passiert. Mhm.
1: Hast du immer können von diesem Beruf Cartoonist leben?
2: Es war sehr schwierig am Anfang. Als ich gekündigt habe und selbstständig geworden, hatte ich ja immer einen Monatslohn. Und dann, als ich selbstständig war, hatte ich keinen Monatslohn mehr. Und habe natürlich gerudert, als ich einen Monat nichts verdient habe. Dann habe ich gemerkt, dass ich das Gewinn, den ich erarbeite, nur über ein Jahr anschauen kann. Und ich weiss noch, im Kanton Freiburg habe ich zuerst gelebt mit meiner Frau Katrin. Dann habe ich eine Steuererklärung ausgefüllt und habe mir immer gesagt, ich wollte Minimum 12'000 Franken verdienen. Aber ich habe nur 9'000 verdient. Aber ich habe einfach 12'000 reingeschrieben in die Steuererklärung. Und was ist passiert? Ich habe immer 15'000 und dann habe ich gesagt, von dem Moment an, Achtung, jetzt fange ich an verpissen.
1: Hat schon fast wieder einen Cartoon gegeben.
2: Ja, das hat auf jeden Fall einen Cartoon gegeben. Ja. Oh, übrigens, das ist noch lustig. Ja, ich musste dort in der Stadt Freiburg anmelden, ja, was ich mache und so. Ich sagte, ich bin Cartoonist und dann hat er fragt, in welcher Cartoonage arbeitet er?
1: Ich kann das anschauen, wie man will.
2: Genau.
1: Du hast natürlich auch noch viel anders gemacht, wenn ich da so die Werdegang lese. Grafiker bist du aber nie gesehen.
2: Nein, ich habe das KV gemacht, also Eisenwarenhandlung. Ich habe gerne gesehen. Ich bin sogar alleine, als ich in der Schule bin, bin ich sogar alleine ins Kunstmuseum. Ich habe in der Schule das tolle KV, hatte ich Toni Gerber als Lehrer gehabt. Der hat mich aufgeklopft so, zum Malen. Hat mich auch gefördert und das hat mich dann auch stolz gemacht. Und ich habe immer gesagt, ich würde eigentlich gerne Künstler werden und hätte gerne durch die Stadt gelaufen mit einer, so einer Künstlermappe. Und dann bin ich auch Kurs besuchen in der Kunstgewerbeschule. Als ich in Basel gearbeitet habe, dort in der Chemie gearbeitet, habe ich das meinem Chef erzählt. Ich gehe malen und dann hat er gesagt, ja, zeig mal das Zeug, mal anschauen. Dann hat er das gesehen und gesagt, doch, ich kenne eine Galerie, gehe die fragen, ob sie die ausstellen. Claire Brambach, das war die Frau vom berühmten Dichter Brambach. Und dann hat das Zeug dieser Zeit, sie hat das angeschaut und gesagt, ja, so was, könnt ihr das zusammenpacken? Und dann bin ich raus. Daraufhin habe ich mir hinten nachgesehen und gesagt, doch, wir machen eine Ausstellung, auch nur 3 Tage. Dann habe ich eine Ausstellung gemacht, die gerade alle Bilder verkauft. Ich dachte, das ist es. Und jetzt bin ich Künstler.
1: Ja, und du hast ja auch verschiedene Sachen initiiert. Also die Karikaturenausstellung oder Cartoon-Ausstellung, das ist ja auch quasi ein Kind von dir.
2: Ja, klar. Das ist ein Cartoon-Festival in Langnau. Da habe ich ein paar andere zusammen gegründet. Ja, eigentlich immer zuerst eine Cartoon-Ausstellung, also ein Cartoon-Festival, das wir machen. Hier in Bern. Warum? Ich bin ja immer eingeladen worden in Frankreich und in Deutschland an die Festival. Und ich dachte, darum haben wir den hier Käse, oder? Und ich dachte, ich gründe es. Und dann bin ich mit Walter Rösli, bin ich einmal ins Gespräch gekommen, ob wir vielleicht eine Kunsthalle könnten das Cartoon-Festival machen. Und dann sind wir zusammen.
1: Wer ist der Herr Rösli gewesen?
2: Ah, das war der Tourismusdirektor Stadt Bern. Ist das gewesen. Und dann haben wir ihn eingeladen in Schweizer oft zum Mittagessen mit dem Herr Lok. Der Herr Lok war der Chef von der Kunsthalle. Der Rösli und ich haben ihn dann bearbeitet und gesagt, wir könnten doch da hier ein Cartoon-Festival machen. Bis wir plötzlich beide merkten, der Lok hat keine Ahnung, was ein Cartoon ist. Oder? Das ist nur moderne Kunst, der hat er erzählt. Dann ist es halt Bach ab. Aber dafür gibt es jetzt gezeichnet im Museum für Kommunikation. Das habe ich mit dem Nebelspalten-Direktor gegründet und mit dem Sven Wegmann, einem Cartoonist. Und das haben wir zuerst auf dem Land draussen, in Zuzwil, haben wir die erste Ausstellung gemacht. Als wir die erste Vernissage hatten, haben wir sogar die Nationalräte eingeladen zu einer Vernissage. Wir haben einen Car organisiert. Und der Einzige, der gekommen ist, war Norbert Hochreutner, der Nationalrat der EVP. Und dann haben wir dann gefragt, warum kommen denn die anderen nicht? Dann hat er gesagt, ja, die müssen natürlich Kaviar und Sättigungszeug bieten und nicht nur spanische Nüsse. Die haben dann nicht mehr eingeladen in den Nationalrat. Mhm. Aber es hat Erfolg gehabt und es ist jetzt eben im Museum für Kommunikation, wo sehr viele Leute schauen.
1: Radio Silbergrau ist ja dort auch zu Gast. Wir können ja die Räume brauchen für unsere Sitzungen und auch für das Studio. Darum passt das gut zusammen, deine Cartoons und unser Radio.
2: Sehr gut. Also ich bin sehr stolz, dass es weiter existiert, das gezeichnet. Ich bin zwar nur noch ein bisschen nebenbei und darf aber noch ein bisschen zu Mittag essen, wenn sie ein Fest haben. Aber ich mache persönlich nicht mehr selber mit. Ich tue nur noch meine Bilder liefern, das ist alles. Mehr habe ich nicht gegründet.
1: Aber weiterhin bist du aktiv?
2: Ich bin weiterhin aktiv, ja. Ich mache immer noch Sachen. Neben meinem Atelier habe ich auch eine Galerie. Und da mache ich immer zwei Ausstellungen pro Jahr. Komische Kunst, eben mit Cartoonisten. Die wird auch sehr gut besucht. Das ist sehr aufwendig, bringt eigentlich kein Geld, aber es bringt Freude und es bringt viele Leute. Und da bin ich zufrieden. Und jetzt habe ich immer noch so ein paar ab und zu kleine Aufträge, mache weiterhin kleine Trickfilme. Ja, einfach so Zeug. Ich lebe noch.
0: Der Schlusssatz von Heinz Pfister, ich lebe noch, ist fast ein Trost. Denn seine Cartoons, die präzisen Überzeichnungen vom Alltag, sein Humor, und die scharfsinnigen Pointen werden in Erinnerung bleiben. In der Todesanzeige steht, wer Pfuschi gedenken möchte, schaue in den Himmel und schenke der Welt ein Lächeln.

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Macht's gut, mein Name ist Christine Ramseier.

0: wenn wir reden ein bisschen mehr über Jazz.
1: Ja.
0: Seit wann gibt es überhaupt Jazzmusik?
1: Ah, sehr interessant, ja. Musste ja alles erfunden werden. Ja? Das hat sich, muss sich alles ergeben. Klar, ein wichtiger Punkt ist sicher die Sklaverei in den 17. Jahrhundert. Das hat ja dann zugenommen, mehr und mehr, 17. Jahrhundert, 18. Jahrhundert. Mehr und mehr wurden die Schwarzen also aus Afrika deportiert, haben dann auf diesen Farmen, diesen Fabriken, Seiden, Anpflanzungen, Eisenbahnbau, mussten sie arbeiten. Aber es gab auch Hausangestellte. Und da mache ich jetzt gerade einen Sprung vorwärts, ungefähr in die Zeit um 1900. Da gab es einen sehr talentierten Hausdiener, der hat immer gehört, wie Madame Klavier spielt. Und der hat dann irgendwann wahrscheinlich gefragt, darf ich auch mal? Und hat das versucht, sie zu imitieren, hat auch die Musik imitiert. Das ist ein wichtiger Punkt. Also man hat diese damals, wahrscheinlich noch Sklaven, muss man sagen, durften dann die Musik nachspielen, diejenigen, die musikalisches Talent zeigten. Und er heißt übrigens, dieser spezielle, gab es natürlich viele andere, der Scott Joplin. Und er hat einen frühen Stil, eigentlich einen Vorstil der Jazzmusik entwickelt, nämlich Ragtime. Ragtime, das heißt, er hat den Rhythmus zerrissen. Was eigentlich heißt, er hat synkopiert, da kommen wir vielleicht auch noch drauf zu sprechen, ein wichtiges Merkmal der Jazzmusik, und hat da so europäische Tänzchen, Salonmusik nachgespielt, nach Gehör, und hat dann einen frühen Klavierstil entwickelt. Da gab es immer schon diese Linie mit Spirituals, Gospels, wo vor allem die Sängerinnen und Sänger zum Zuge kamen. Das hat die Musik sehr inspiriert, zum Beispiel basiert der Soul immer noch auf dieser Gospelmusik. Dann gab es beispielsweise auch lustige Sonntagsvergnügen, Cakewalk, also Kuchenrennen. Wahrscheinlich war es so, wer dann den Kuchen noch auf dem Teller hatte, nach dem Hindernislauf durfte ihn dann essen und die anderen eben nicht, weil es auf den Boden gefallen ist. Frühe Stile. Und dann hat dann in diesem Hexenkessel, könnte man sagen, in den Südstaaten, nämlich New Orleans, das war das Zentrum, hat es da gebrodelt, und dann wurde quasi der erste Jazzstil geboren, ungefähr 1910, der New Orleans Jazzstil. Die erste Epoche, das waren dann fast ausschließlich Farbige, und die damaligen weißen Musiker, fast ausschließlich Männer, haben dann verwundert geschaut, oh, was machen die da, wir spielen die da, und die haben dann mit ihrem zum Teil akademischen Bildungshintergrund die Musik nachgespielt. Und daraus entstand dann schon der zweite Stil, könnte man sagen, Dixieland. Also von Weißen, könnte man sagen, nachgespielte New Orleans Jazz, etwas virtuoser, aber weniger erdig, weniger urtümlich. Ein bisschen geschliffen. Aber gut, das hat sich dann natürlich weiterentwickelt bis in die heutige Zeit. Das sind so die wichtigsten Punkte. Also man könnte sagen, vor gut 100 Jahren in den Südstaaten der USA ist das entstanden. Ja.
0: Mhm. Woher stammt eigentlich der Begriff Jazz?
1: Auch sehr interessant. Ich muss zugeben, ich habe immer mal wieder gesucht, und jetzt in letzter Zeit hilft mir KI, dass ich plötzlich interessante Informationen finde, was ich nicht wusste. Es gab in den Tanzfiguren, also die Schwarzen haben sehr viel getanzt, Worksongs, wollte ich vorher noch ergänzen, sie haben zur Arbeit gesungen, und diese Worksongs und auch Blues zum Beispiel, diese traurigen Lieder, die hat man also musiziert. Die haben also auch sehr viel getanzt, und da soll es zwei Tanzfiguren gegeben haben, geschrieben Jazz oder Jazzy, das könnte man auch mit Jazz oder Jazzy benennen, das waren frühe Tanzformen, offenbar. Ich habe außer bei Kai jetzt noch nie etwas darüber gelesen, immer mal wieder im Laufe der letzten Jahre überlegt, woher kommt eigentlich der Name. Und dann gab es noch etwas ganz Interessantes. Im Baseball hat man diesen Begriff Jazz verwendet für besonders schwungvolle, energiegeladene Würfe, hat man gesagt, Jazz. Das Wort stammt vielleicht eben aus diesem Slang, Sprachgebrauch, aus dieser Sprachumgebung. Und war also da und man hat es dann auch verwendet für die Musik. Diese war eben auch sehr virtuos, sehr energiegeladen. Und es gibt natürlich auch noch das französische Wort la chasse, also chasse. Und in den Südstaaten waren ja viele französisch Sprechende da. Mhm. La chasse ist sehr nah, oder das die Kurzform des Wortes Jasmin, das war damals ein begehrtes Parfum. Chasm, also Chasm, liegt auch sehr nahe. Das muss so der Punkt gewesen sein, wieso man diese Musik Jazz gesagt hat. Es hat sich kürzlich, habe ich gelesen, ein Musikwissenschaftler aufgeregt, dass er sagt, wieso, das ist doch kein Begriff, wieso sagt man der klassischen Musik Klassik, die ist eben klassisch, die ist formvollendet, die ist fast zeitlos. Und unsere Kunstmusik, hat er gesagt, das Amerikaner, unsere Kunstmusik sagt man einfach Jazz. Also das stört ihn mehr und mehr. Das ist eine interessante Überlegung, ja.
0: Wie viel Europa steckt in der Jazzmusik, die ja vermeintlich afroamerikanische Wurzeln hat?
1: Ja, ich habe damals vor Jahren mal in einer Unterrichtseinheit mich damit beschäftigt, mit einer Klasse das angeschaut, was ist eigentlich europäisch am Jazz und was ist afroamerikanisch. Mhm. Und wir waren völlig erstaunt, wie viel Europa in dieser Musik steckt. Gerade wenn man noch bis in die 60er Jahre hinein gesagt hat, Jazz kann man nicht unterrichten, Jazz hat man im Blut und Weiße können sowieso keinen Blues spielen, etc. etc. Hat sich aber sehr stark geändert. Jazzpädagogik ist heute sehr weit fortgeschritten, sehr ausgereift. Es gibt ganz gute, tolle Lehrmittel. Aber gehen wir zurück zum Thema. Was wird da gespielt, wie wird die Musik notiert und so weiter und so fort. Was wird gespielt? Es werden europäische Instrumente gespielt. Nämlich die damaligen Blasinstrumente, die haben die Auswanderer natürlich mitgenommen auf ihre Reise. Auch Klaviere, wir wollen jetzt nicht darüber reden, in welchem Zustand die Klaviere dann angekommen sind in den Staaten, aber man hat sie mitgenommen und hat dann der Herrschaft, also Madame und Monsieur, die hatten dann ein Klavier, die besser gestellt und hatten dann ein Klavier im Hause und eben die Blasinstrumente waren vorhanden. Also Blasinstrumente, Instrumente überhaupt, auch die Gitarre, europäisch. Das afroamerikanischste Instrument, kann man eigentlich sagen, ist das Schlagzeug. Wobei man da, kommt vielleicht auch noch drauf zu sprechen, mit einem ganz besonderes Ding haben. Da gibt es nämlich diese Tom-Toms und die sind gestimmt in einem Dreiklang. Stehen meist ein bisschen auf der Seite und dieser Dreiklang, das sind die, wurzelt wahrscheinlich, ich habe das jetzt nicht konkret nachgeforscht, in den singenden Trommeln der Afrikaner. Die haben ja nicht nur einfach auf die Felle gehauen, sie hatten Bongos und haben dann auch verschiedene Größen gebaut und haben dann mit verschiedenen Tonhöhen auch experimentiert. Gut, das ist mal das Instrumentarium. Gehen wir zum Tonsystem. Europäisch, es ist sogar noch griechisch und basiert immer noch auf den Erkenntnissen von Pythagoreas, 500 Jahre vor Christus, hat dieses System entwickelt und erforscht auch mit einem Monochord, also eine gespannte Saite und hat darauf diese Töne, die heißen heute zum Beispiel auf der Gitarre oder auf der Geige Flageolett-Töne, gespielt und hat dann bewiesen, was eine Oktave ist, was eine Quinte ist, was eine Quart ist, Terz, große Terz, sogar die kleine Terz konnte man damit spielen und hat da auf einer Seite, indem man eben die Seite mit einem Finger berührt und die Schwingung unterteilt. Und der hat dann das Siebentonprinzip, das heißt die Heptatonik, es gibt ja, vielleicht kennt man das, die Pentatonik, es gibt auch Sechstonleiter, es gibt aber eben die nehmen wir die Dur-Tonleiter im Grundmodell, die ionische Dur-Tonleiter, 7 Töne, das geht immer noch auf den Herrn Pythagoras zurück. Tonsystem europäisch, Notensystem, da stellt sich überhaupt die Frage, seit wann schreibt man Musik auf? Im Jazz schreibt man sie genau auch gleich auf wie in Europa. Und die erste Notenlinie wurde gezogen, nicht vor Jahrtausenden, sondern musste alles erfunden werden, von Guido von Arezzo. Und da hat man empfunden, die Musik, die Töne können entweder höher sein oder sie können tiefer sein. Und mit einer Linie kann man eigentlich schon 5 Positionen bezeichnen, nämlich Ton oberhalb der Linie berührend, auf der Linie, unterhalb der Linie berührend, unterhalb der Linie mit Abstand. Mit einer Linie kann man eigentlich schon 5 Tonpositionen bezeichnen. Also Tonsystem, ganze Musiktheorie, europäisch. Jetzt kommen natürlich diese, je nachdem, diese Akkorde, kann man sagen, ja, Impressionismus, späte Romantik, europäisch. Ja. Was ist denn afrikanisch? Sehr viel. Es bleibt immer noch sehr viel, nämlich die ganzen rhythmischen Spezifitäten, Schlagzeug und darüber hinaus. Jeder Spieler, jede Spielerin spielt Offbeats, also diese Synkopen neben dem Schlag. Dann gibt es die Bluesmelodik, vielleicht das neben dem Rhythmus noch das afrikanischste, diese 5 eigentlichen Blues-Töne, immer noch magisch, wie die funktionieren im System. Vielleicht kommen wir auch darauf zu sprechen, sie sind zugleich falsch und trotzdem richtig und vor allem eben machen sie den Blues aus, ja.

0: So, du redest vom Blues.
1: Ja.
0: Was würdest du sagen, ist Blues? Und das spielt eine Rolle in deinen eigenen Kompositionen?
1: Blues, ja. Nicht alles, was Blues heißt, ist ein Blues. Vielleicht gerade vorneweg, gerade um 1910, wo so dieses Musikbusiness langsam ins Spielen, ins Laufen kam, haben die Komponisten gemerkt, ups, wenn ich etwas Blues nenne, verkauft sich das gut. Ich komme nachher auf die Blues-Spezialitäten. Aber es gibt einen berühmten Blues, der Wildcat Blues, der wird immer noch viel gespielt, hat mit Blues nichts zu tun, aber heißt Wildcat Blues. Man könnte sagen, es ist vielleicht ein Schottisch oder ein sehr schönes Klarinettenstück, wird viel gespielt von Jazzbands, die den alten Stil pflegen. Genau, aber jetzt gehen wir zum Blues. Blues meint eigentlich, es sind 12 Takte, 3x4 Takte. Text oft ein Statement, dann wird das wiederholt, das Statement wird verstärkt und dann kommt in der dritten Phase der 4 Takte kommt die Schlussfolgerung.
0: Struktur, genau.
1: Also eine Struktur, ja, auch harmonisch, relativ genau beschrieben. Das zweite sind die Blue Notes, diese Blues-Melodik, sehr afro-mäßig, also sehr afrikanisch. Man könnte es reduzieren auf eine Pentatonik, eine Moll-Pentatonik, aber es fehlt dann noch ein, der bestimmte Ton, der es ausmacht, der fehlt. Ich komme vielleicht darauf zurück, ich sage es dann vielleicht nachher gerade. Und das Dritte ist der Mood, also die Stimmung ist immer traurig. Vielleicht ein kurzes Beispiel, erste Zeile. Ich erwache am Morgen, oh, meine Freundin, also mein Baby ist weg. Bin traurig, sagt aber noch nicht, sondern er singt im traurigen Ton. Und in der zweiten Zeile singt er, es ist so schlimm, meine Freundin ist plötzlich weg. Und dann kommt die Schlussfolgerung in der dritten Zeile natürlich auf Blues, in der Bluesmelodik gejammert, gesungen, seine Kunstform für sich. Oh, es ist so schlimm, ich trinke etwas und lege mich wieder ins Bett. Und es ist noch, komm noch dazu, es ist noch ein Montag auch. Okay, gut, das sind die drei Dinge. Jetzt die Frage ist, was verwendet man heute? Man kann natürlich sich in diesem Blues-Feld zu 100% bewegen oder was ich mache, ich verwende ab und zu Blues-Melodik oder ich verwende mal die Blues-Form, versuche dann aber die Form je nachdem zu erweitern, man kann sie auch verkürzen oder harmonisch zu bearbeiten, sodass man gewisse Dinge übernimmt. Andere Dinge, das nennt sich substituiert, also ersetzt. Reharmonisiert. Das ist eine sehr beliebte Technik, vor allem auch, weil man schon oft Gehörtes auffrischen will, aufpimpen. Das haben jetzt, glaube ich, alle verstanden. So geht man mit Blues um, man kann ihn verwenden, wie er da ist. Einfachste Form, ursprünglich vielleicht vor 150 Jahren auf dem Feld, vielleicht sogar nur ein, zwei Akkorde auf der Gitarre und dazu eben dieses Blues. Gejammer, könnte man sagen. I feel blue, es geht mir so schlecht. Übrigens eine Dorfplatz-Rhetorik, könnte man sagen. Also Aussage verstärkt und dann eine Schlussfolgerung, um die Leute zu beeindrucken mit dem, was man gerade erzählen will. Ja, eben entweder das eine oder das andere verwende ich. Rhythmisch muss man sagen, gibt es eigentlich keine spezifische Blues-Rhythmik. Im Gegenteil, der Blues entwickelt sich aus den ersten archaischen Formen bis zu modernsten Soul, Funk, Hip-Hop-Versionen, die aber immer noch sich an dieses Schema halten und eben auch die Melodik übernehmen. Aber es ist völlig andere Musik, aber es ist ein Blues.
0: Blues verbindet sich mit vielen Musikstilen.
1: Kann man so sagen, oder
0: Kann
1: ist
0: man so sagen.
1: mit der Zeit mitgegangen, hat die verschiedenen Jazz-Epochen ungefähr im Dekadenrhythmus. Also alle plus minus 10 Jahre hat man gemeint, jetzt könnte man wieder einen Stil definieren. So ab den 70er Jahren wird schon sehr schwierig. Aber das ist eine andere Geschichte, ja.
0: Reden wir ein bisschen mehr über Jazz, aber mehr spezifisch bezüglich Schlagzeug. Das ist ein wichtiges Instrument im Jazz.
1: Ja.
0: Wer hat es wann erfunden?
1: Ist auch sehr interessant, ja. Das habe ich lange gesucht, vor allem auch, weil zum Beispiel Schülerinnen und Schüler, die fanden das natürlich immer ein interessantes Instrument. Das stand auch immer im Raum, da wo ich gearbeitet habe. Und die Frage konnte ich bis vor kurzem eigentlich nicht beantworten. Aber jetzt weiß ich's. Man muss sich das so vorstellen. Gehen wir vielleicht ins 19. Jahrhundert zurück. Marching Bands sieht man heute mehr und mehr wieder. Stadtfesten, an Festivals. Die laufen also herum und spielen Blasinstrumente. Damals waren es vielleicht Hochzeitbands, die haben an Festen gespielt. In den Südstaaten von den USA sowieso Open Air meistens. Es waren Gruppen von 10 bis 20 mehr Instrumente mehrfach besetzt. Und der berühmte Weg von New Orleans, ich habe das mal selber erleben können, wo ich mal da war, zum Friedhof hat man langsam in Moll gespielt, trotzdem laut wahrscheinlich. Und dann kam natürlich der Beerdigungsprozess und auf dem Rückweg hat sich die Stimmung geheitert. Man hat schneller gespielt, vielleicht noch lauter und die Melodie in Dur gespielt. Und das so ist vielleicht diese vitale New Orleans Musik auch entstanden, je nachdem. Man hat dann auch Melodien verändert, variiert. Es gab dann aber doch das Bedürfnis, in Restaurants zu spielen, Kneipen. Jetzt muss man sich vorstellen, jetzt hat man da nur noch wenig Platz. Und jetzt kommt da so eine ganze große Gruppe. Man könnte sich kleine Guckenmusik vorstellen. Hat vielleicht auch ganz ähnlich geklungen damals, aber das ist ein anderes Thema. Gehen wir zurück zur Kneipe. Jetzt haben wir überlegt, was hat da Platz? Jetzt machen wir eine Kombination, Combo. Heißt immer noch eine Jazz-Combo. Hm? Eine Trompete, nicht vier. Eine Klarinette, nicht sieben. Eine Posaune, dann eine Tuba, nicht fünf. Mhm. Und dann hat man nicht die Gitarre verwendet, die war zu leise, sondern das Banjo. Das ist metalliger, drahtiger und das gibt mehr Sound her, ein bisschen gröber, aber man kann das sehr virtuos spielen. Bleibt noch das Schlagzeug. Und jetzt, wenn man sich vorstellt, es kommen jetzt da drei Personen, der eine spielt die große Trommel, die große Kiste, die man vor dem Bauch hat, das ist eigentlich keine Pauke, sondern ist eine große Trommel. Der zweite hat die kleine Trommel auf den Knien und die dritte Person hat dann die Becken oder Chinellen, sagt man auch. Ching, ching, ching. Geht natürlich nicht. Also hat man sich überlegt, wie kann man das jetzt reduzieren, vielleicht auf eine Person. Und dann hat schon, glaube ich, 1870 jemand ein Patent angemeldet, ein Pedal, mit dem man die große Trommel auf dem Boden stehend spielen konnte. Und da hatte die Hände frei, vielleicht für die kleine Trommel. Da gab es noch die Becken oder die Chinellen. Und dann hat man sie irgendwann hingelegt und hat sie irgendwie mit dem Fuß, mit dem hat ja zwei Füße, malträtiert. Und dann kam eben die Phase, das hat dann gedauert. Und jetzt sind wir schon eigentlich bei der Geburtsstunde. Das Instrumentarium war klar. Irgendwann hat man noch diese Tom-Toms daneben gestellt, also diese singenden Trommeln. Und dann hat man diese Chinellen horizontal gelegt und sie auch auf einen Ständer gestellt, aber höher. Sie heißen heute immer noch Hi-Hat, also die hochgestellten Hüte, könnte man einfach sagen. Und 1909, ich habe gestern gerade nochmal nachgeschaut, hat die Firma Ludwig, die gibt es immer noch, das Patent angemeldet für das Schlagzeug. Wer es aber war, kann man nicht sagen. Und wann genau es war, es muss ungefähr um 1910 gewesen sein, dieser Entwicklungsprozess über 40, 50 Jahre, also ungefähr ab 1910, 20, vielleicht mit dem Tom-Toms, das hat vielleicht noch ein bisschen gedauert, war dann das Instrument fertig. Und eben mit europäischem Ansatz, aber mit sehr viel afrikanischen Wurzeln. Ja.
0: Mhm. Walter, Musik in allgemein heißt Melodie, Harmonie und Rhythmus. Und in Jazz, in besonders Harmonie, ist ein ganzes Welt, oder?
1: Ja.
0: Bezüglich Jazz-Akkorden, oder?
1: Ja.
0: Es gibt immer diese Spezialität in Jazz, von Jazz-Akkorden. Und man hört ja oft den Begriff Schräg, also das Jazz-Akkorden.
1: Schräg, ja, ja.
0: Schräg, oder?
1: Ja,
0: ja. Entschuldige mein Deutsch, Schräg. Oder ist, was würdest du sagen? Bezüglich Jazz-Akkorde und dieses...
1: Ja, ja, das ist sehr interessant. Es gibt das Wort dissonant.
0: Das ist eine
1: es gibt das Wort schräg. Im Englischen verwendet man eher die Worte spicy oder sick. Also ein Akkord, der betören kann, gibt es tatsächlich. Also wer es genau wissen will, C7, flat 9, sharp 11. Sagt man, der ist sick. Dieser Akkord ist krank, dass er da. Und damit will eben auch gespielt werden. Jetzt sind wir aber schon sehr kompakt. Jetzt gehen wir zurück. Schräg wird im Deutschen hier in der Umgebung verwendet für Klänge, die einem unvertraut vorkommen. wenn man das dann nicht so differenziert sagt, sagen, oh, schräg. Und man könnte vielleicht sagen, dissonant. Aber es hat vor allem damit zu tun, dass man es vielleicht noch nicht daran gewöhnt ist. Ich merke selber, wie sich mein Ohr, meine Hörgewohnheiten, ich fordere sie auch heraus, indem ich interessante Akkorde höre, finde, plötzlich taucht das auf und ich setze mich ans Klavier, hey, was war das jetzt gerade? Und versuche das zu rekonstruieren. Mhm. Genau. Und nehmen wir zum Beispiel einen einfachen Dreiklang, 1, 3, 5, und ich ersetze jetzt die Terz durch die Quarte. Das ist ein sogenannter Suspended Four, ein Sus4-Akkord Sus4. Da würden gewisse Leute sagen, jo, aber das muss man auflösen, nämlich wieder zurück zur Terz, 1, 3, 5. Und weil man es eben nicht gewohnt ist, tönt das schon befremdlich. Aber es gibt mittlerweile ganze

Ton oder den 11. Ton oder den 13. Ton, also man denkt oft in zwei Oktaven in der Jazzharmonik. Und jetzt kann man die Töne der Tonleiter verwenden, nicht immer, es passen nicht immer alle, das ist sehr aufwendig, bis man das begriffen hat, was klingt gut und was klingt schlecht, und das hat wieder mit der Ästhetik zu tun, die man anstrebt. Ja? Sonst kann ich einfach aufs Klavier hauen und voilà, schöne Musik, nee, eben nicht. Gut, und jetzt könnte ich sogar diese Töne auch noch alterieren. Also das heißt, mit einem B runtersetzen oder mit einem Kreuz hochsetzen, da wird der Akkord noch bunter. Und da gibt es auch wieder relativ strenge Regeln, was funktioniert nicht. Und eben diese vollen Akkorde, die klingen dann eben, salopp gesagt, schräg. Oder man könnte sagen, dissonant. Das nennen die Jazzmusiker Tension. Mhm. Upper Structure Tensions, also obere Struktur, die obere Oktave. Mhm. Und vielleicht jetzt noch ganz einfach abschließend gesagt, im herkömmlichen Weg, in der herkömmlichen Situation wollte man diese Töne auflösen, damit der Akkord wieder stimmt. Muss man aber nicht, man kann es auch stehen lassen. Also diese stehenbleibenden Dissonanzen, die klingen dann eben besonders schräg, weil sie sich nicht auflösen. Wenn man aber jetzt wieder in Europa zurückgeht und schaut, wo taucht das auf, dann sind wir spät in der späten Romantik um 1900, 1910 im Impressionismus. Da wurde vieles schon vorgegeben, aber die Jazzmusiker, es gibt ein paar wichtige Theoretiker, haben das System bis ins kleinste Detail durchdacht und mittlerweile auch didaktisch, methodisch durchleuchtet, sodass man das eben auch unterrichten kann, beziehungsweise unterrichtet werden kann und es dann auch begreifen kann.

0: Rendieren wissen über deine Lieblingsmusiker, Komponisten, vielleicht erzähl uns deine Lieblingsbigbands.
1: Ja, also da gibt es auch wieder einen Leuchtturm natürlich, oder zwei, drei. Im eher älteren Bereich, also ich bin jetzt bei den 50er, 60er Jahren, 70er Jahren, Duke Ellington. Kommt vielleicht die Frage, wieso hieß der Duke? Also Herzog, ganz einfache Erklärung, schon als Jugendlicher Schwarzer war er immer sehr, sehr nobel angezogen. Immer schick, gepflegt, vielleicht in Westdeutsch, ich habe jetzt die Bilder nicht im Auge. Das war sein Markenzeichen, hat sich ans Klavier gesetzt und hat immer, wie aus dem Ei gepellt, könnte man sagen, Spick and Span, ausgeschaut. Dann den Innovator Stan Kenton, 60er Jahre, wenn ich immer mal wieder diese alten CDs, beziehungsweise es gibt jetzt auch Neuausgaben auf CD, anhöre, bin ich erstaunt, was die damals schon alles gemacht haben. Und Count Basie oder Sammy Nestico, der hat viel für die Army Bands gespielt, also das sind die Big Bands der USA Army, super hohes Niveau, und der hat wunderbare Musik, ein bisschen geschliffen natürlich, kommerziell, aber großartig gespielt, ein super Melodiker, Harmoniker, auch unglaublich raffiniert gemacht. Heute, später Bill Holman, gefällt mir sehr, natürlich der Ted Jones, ein ursprünglich Trompeter, der dann später ausschließlich komponiert hat und Bands geleitet hat mit seinem Kollegen Mel Hughes, der Schlagzeuger. Ganz großartig. Meilensteine der modernen Jazz Big Bands, also quasi vor, gerade so die Wende quasi zum Bedürfnis, Jazz Orchestra zu verwenden. Aber das war schon konzertante Musik in diesem Sinne. Bob Minzer gefällt mir sehr. Oder mein ehemaliger Lehrer Bert Joris, ein Belgier, der hat einen wunderbaren, modernen, aber doch sehr gefälligen Stil entwickelt in seinen Kompositionen. Mhm. Es gibt natürlich noch viele andere. Aber das noch auch für junge Zuhörerinnen und Zuhörer: Musik hören ist

0: sehr wichtig. Man lernt übers, je mehr man weiß, desto mehr kann man mitnehmen aus der Musik. Und das differenzierte Hinhören, das ist quasi wie ein Tutorium, also da kann man sich weiterbilden, immer noch, ja.
1: Walter, danke vielmals.
0: Gern geschehen, Uriel.
1: Dankeschön.

0: Stern, ein autonomer Politmagazin für außerparlamentarische, tiefgründige Themen, Fragwürdiges und Deprimierendes aus Politik und Alltag. 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Herzlich willkommen beim Kanal K mit mir, Bernhard Bütschki, und wieder mal mit dem Christian Fliessemusik.
1: Prä. Hey, ja, ihr habt eine gute Sendung gemacht letzten Monat, es hat mir gefallen.
0: Danke.
1: Vielleicht bleibe ich öfters zu Hause und höre einfach
0: nicht zu. Nein, eigentlich hätte ich mir gewünscht, ich habe überlegt, ob wir noch eine Folgesendung machen, weil ich weiss, du hast viel zum Thema zu sagen, aber das können wir ja noch nach Belieben nachholen.
1: Das stimmt, ja, ich hätte schon einiges dazu zu sagen, aber ich muss ja auch nicht immer meinen Senf dazugeben zu allem.
0: Aber du darfst.
1: Ja, darf ich. Wenn ich kann.
0: Ja. Aber nein, bitte verloh mich nicht für lange Zeit.
1: Ich gebe mein Bestes. Ich war einfach wirklich nicht im Land gewesen, letzten Monat. Es wäre physisch nicht möglich gewesen.
0: Ich hoffe, es war genüsslich außerhalb vom Land.
1: Hey, ja, aber jetzt ist ein neuer Monat, ein neuer schwarzer Stern. Über was reden wir heute?
0: Ja, das Wetter ist schön, die Stimmung ist kämpferisch, der 1. Mai ist gerade gsi zum Moment vom Ausstrahlen von der Sendung.
1: Ja, und anstatt, dass wir jetzt jedes Jahr über den 1. Mai reden, könnt ihr einfach alte Sendungen von uns hören, weil es ist immer das Gleiche. Und wir haben schon zu Genüge über den 1. Mai geredet.
0: Ja, vor allem Geschichten von...
1: In dieser Sendung.
0: Ja.
1: Ja, und stattdessen haben wir gedacht, wir reden heute ein bisschen darüber, wie wir uns politisiert haben oder was uns politisiert hat.
0: Was hat uns an die 1. Mai-Demo gebracht zum ersten Mal?
1: Genau. Und ihr könnt euch freuen darauf, weil wir spielen natürlich dementsprechend auch Musik, die uns durch die Politisierung begleitet hat. Das wird für uns auch ein bisschen unangenehm, muss man sagen.
0: Ja, fix.
1: Und wir werden uns alt fühlen und ihr werdet auch checken, dass wir alt sind. Aber es sind eigentlich alles nur Bangers. Manchmal ist es ein bisschen peinlich, aber es sind alles nur Bangers.
0: Bekommst du im Internet die Videos vorgeschlagen, wo Leute so gehen, ihre Coworkers oder wer auch immer fragen, so, wann bist du geboren worden? Und es ist so 2004, 2000, whatever. Und nachher kommt 19 und bevor der Mensch das fertig sagen kann, kommt Jurassic Park Soundtrack.
1: Das ist funny.
0: Ja,
1: ja, so werden wir uns fühlen. Ja, darum fangen wir ja auch gerade, wie immer, einfach auch mit einem Banger an, bevor wir hier thematisch einsteigen. Und zwar hören wir von Eiri Revolte den Song «Allee».

0: Ja, gehen wir. Alle. Wir haben euch Banger versprochen. Und das war schon der erste. Alle von Eichel Rivalti. Und wie ist das so gegangen beim Hören von diesem Song?
1: Ich muss sagen, es ist nicht, dass ich sie... Ich habe sie nicht komplett ausgeschlossen aus meinem Musikrepertoire. Also es kommt noch ab und zu vor, dass ich sie höre. Ich habe ein Lied von ihnen als einen von meinen Wecker.
0: Ja, crazy.
1: Einfach, weil ich finde, das ist so viel gute Musik. Das ist für mich wirklich so ein bisschen Demo-Musik. Also draussen bretscht die Sonne, es ist irgendwie Sommer oder 1. Mai oder whatever. Und das kommt aus dem Demo-Wagen. Und gleich verbinde ich es vielleicht auch mit Phasen von meinem Leben, die ich als cringe empfinde, einfach weil ich dort cringe war.
0: Das fühle ich, ja.
1: Und ich habe sie tatsächlich nicht so lange her live gesehen, weil ich am Konzert gearbeitet habe.
0: Am letzten von ihren Konzerten?
1: Eins von den letzten, ja.
0: Ich habe sie eben, glaube am Abschlusskonzert gesehen, in Bern in der grossen Halle.
1: Ja, what?
0: Ja, das ist richtig mühsam.
1: Und wir haben uns nicht gesehen, ich habe gearbeitet.
0: Ja, probably.
1: Ja, ja, ich habe das auch eher als streng empfunden.
0: Das Publikum war so anstrengend.
1: Ja. Und es ist... Ich finde das, was mich, also das ist jetzt nicht das Konsens-Besondere, das passiert immer wieder, wenn bei so Anlass nachher irgendwie eine grosse Bühnenshow mit riesigen Antifa-Fahnen und so und auf eine Art schätze ich eine riesige Antifa-Fahne. auf der anderen Seite finde ich das immer auch ein bisschen weird, wenn das in einer Konzerthalle ist mit einer Crowd, die eh schon wegen dem Date ist.
0: Es fühlt sich ein bisschen nach Kreiswichsen, oder?
1: Ja, irgendwie. Oder es ist so ein bisschen... Ja, bäh.
0: Ja, wer interessiert es?
1: Ja, I'm sorry.
0: Du kannst, weißt du, wie wenn du in einer Diskussionsrunde bist, wo alle einander recht geben.
1: Schlimmstes Plenum ever. Aber was ich halt dann gleich finde bei dieser Band, das ist, sie sind irgendwie mega zugänglich, weil es jetzt nicht irgendwie so ultraharter Punk ist oder... ja, es ist so ein bisschen auch Demo-Parolig-mässig.
0: Ja, und es ist so ein bisschen
1: vibig.
0: Und Französisch ist einfach auch geil zum Hören.
1: Sehr.
0: Ja, auch wenn man es nicht versteht.
1: Darum, ich habe schon noch einen Softspot in meinem Herz.
0: Ja, fix. Kannst du dich noch erinnern, wenn du das erste Mal an eine 1. Mai-Demo gegangen bist?
1: Nicht wirklich, aber ich weiss, es war in Zürich und das Wetter war grottenscheisse. Ja. Wir sind so basically direkt aus dem ÖV in eine Tränengaswolke gestiegen. Tatsächlich in Zürich meine erste Begegnung mit Demo-Chemikalien gehabt. So for no reason.
0: Krass, ja.
1: Ja, aber also ich weiss, dass ich wie schon zum ersten Mal, als ich in der Umgebung von der 1. Mai-Demo war, habe ich wie schon gecheckt, was es ist. Also ich bin wie für das dort her.
0: Und hast du actually gewusst, für oder wegen warum dass man demonstriert?
1: Ja.
0: Wie alt bist du?
1: Das war schon in der Schweiz. Also ich war vermutlich 17 oder so. Ja.
0: Ist das auch so die Zeit, wo du dich politisiert hast?
1: Ja, sehr fest.
0: Ja.
1: Also das ist, sagen wir, das ist so ein bisschen Anfangszeit gewesen. Und ich hatte natürlich nicht so viel Ahnung von dem eigentlichen Hintergrund, aber habe ich schon gecheckt, dass es irgendwie um Klassenstruggle geht.
0: Mhm.
1: Ja. Du so?
0: Also meine 1. Mai-Demo war ganz sicher in Aarau, weil ich bin noch nie an einer anderen 1. Mai-Demo war, außer in Aarau.
1: Mhm.
0: Ich weiss jetzt nicht, was das über mich aussagt, aber alle anderen Demos, 1. Mai-Demos in grösseren Städten, das hat mich immer ein bisschen abgeschreckt. Das war mir ein bisschen too much immer.
1: Verständlich.
0: Aber politisiert, ich würde jetzt sagen, der 1. Mai ist jetzt nicht unbedingt mega am Anfang von meiner Politisierung mega hoch oben gestanden.
1: Mhm.
0: So, das ist dann einfach wie irgendein dazugekommen, weil es halt dann auch irgendwie ein bisschen dazugehört hat ab irgendeinem Punkt. Und ich bin älter gewesen als du, als ich mich politisiert habe. Ich bin anfangs 20 gewesen.
1: Ist es, aber dann ist es gleich. Wir haben uns etwa zu der gleichen Zeit politisiert.
0: Ja. Ja. Man hat einfach ein paar Jahre Abstand. Also Unterschied. So.
1: Cue the Jurassic Park Music.
0: Oh ja, ich fühle mich alt.
1: Aber Also eigentlich das, das ist wie so das bewusste Politisieren, oder jetzt an eine Demo gehen, das ist eine Entscheidung, die mir trifft, mir geraten, meistens sind einfach so dazu. Oder irgendwie dann bewusst Texte lesen oder in Politräume gehen, an Polittreffs gehen, das ist noch das eine. Aber magst du dich vielleicht irgendwie daran erinnern, wenn dir so Sachen sind anfangen auffallen, wie irgendwie soziale Ungleichheiten und so, weil das ist tendenziell schon früher passiert.
0: Ja. Ich denke, also ich glaube, ich hatte schon immer eine Affinität für so Themen. Also ich weiss noch, als Kind bin ich ultra fest in Stress gekommen, wenn ich checkte schon, dass es Klimawandel gibt. Ich habe fleissig Geolino gelesen. Ich würde das schon auch als Teil von meiner Politisierung im Fall zählen. Aber ich glaube, ich habe nachher, als ich dann in die Lehre gekommen bin, nach der Oberstufe, das war, glaube ich, eine Zeit für mich, wo das sehr weit weg war von meiner Lebensrealität, so Politik. Obwohl ich eigentlich dort, ich habe die Lehre auf dem Bau gemacht, eigentlich mega direkt von dem betroffen bin. So. Und ich glaube, das hat mir wie geholfen, dann zu einem späteren Zeitpunkt, um Sachen wie können anders betrachten. Aber in dieser Zeit, ich bin mit 15 in die Lehre gekommen, also mit in dieser Zeit so zwischen 15 bis so 18, 19, bin ich halt mega fest mit anderen Sachen beschäftigt gewesen. Also ich halt muss mit 15, 16 auf einer Baustelle zurechtfinden unter so Männer auf der Baustelle arbeiten. Das ist halt irgendwie schon ein ganz anderes Umfeld, das man dann so hatte in der Schule. Und haben dann halt auch nicht Leute um mich herum gehabt, die irgendwie mega politisiert gewesen wären, die mir das irgendwie hätten können weitergeben. Aber bei uns zuhause im Küchentisch ist schon immer viel über Politik geredet worden, aber halt so über Parlamentspolitik. So. Und dann, glaube ich, aber so das erste Mal bewusst angefangen, mich dann mit dem auseinandersetzen, ist dann, als ich angefangen habe zu studieren. Ich glaube, so ein bisschen der Klassiker. So, und ich kann mich dann noch erinnern, ich habe dann angefangen eigentlich so mit Deutsch Unterricht moderieren für geflüchtete Menschen. Und ich würde sagen, das war für mich so der Anfangspunkt gewesen. Weil das war dann auch so zwischen 2014 und 2016 gewesen, wo auch gerade so die, man nennt es auch ganz ketzerisch, die Flüchtlingskrise war. So, aber vielleicht können wir ja dann nachher noch mal ein bisschen ausführlicher über das reden.
1: Ja. Ja, ich habe mir etwas gewünscht, und zwar ist mir das auch ein bisschen peinlich. Aber das ist eines der ersten Lieder, die ich mich so bewusst mag erinnere, wo irgendwie explizites politisches Inhalt trägt, wo ich in meiner Jugend wirklich aktiv sehr viel gehört habe. Und es ist «American Idiot» von Green Day, hätte das.
0: Finde ich fantastisch, weil auch ich habe das mit 15 schon gehört, aber es hat mich einfach nicht politisiert, aber weil ich auch einfach kein Englisch verstanden habe.

0: will Sie dabei haben, Johnny.
1: Lassen Sie mich einfach in Ruhe.
0: Was wollen Sie tun? Hier in dieser schäbigen Wohnung sitzen und sich selbst bemitleiden? Oder da rausgehen und Ihr Land retten?
1: Ich werde hier sitzen bleiben.

0: Was ein Knecht, Alter. Das war die Mauer von Johnny Mauser. Oh. Wir spielen heute noch mal Musik, die uns irgendwie durch unsere Politisierung begleitet hat. Das ist nicht immer unbedingt gleich angenehm für uns. Wir sind jetzt einmal gerade beide so ein bisschen im Studio gehockt und haben unsere Gesichter in unseren Händen vergraben gehabt, weil es uns aber auch schon ein bisschen abgecringed hat.
1: Schon lachend.
0: Schon lachend, aber es hat uns schon ein bisschen abgecringed. Aber ja, Rap, ich habe mega viel Rap gehört in dieser Zeit.
2: Ja, ich bin eben wirklich vor allem mit so, also es hat mit Pop-Punk angefangen, aber ich habe relativ schnell angefangen, Punk zu hören. Und Punk ist dann schon, in meiner Muttersprache jetzt halt wirklich nicht geiler politischer Rap gehabt. Das ist für mich auch ein Ding. So.
0: Ja.
2: Ich habe dann im deutschsprachigen Raum habe ich mehr Rap angefangen zu hören. Viel englischsprachiger Rap. So. Aber bei mir ist es wirklich so, ja, mit Green Day hat es angefangen. aber tatsächlich, ich finde das noch krass, weil ich komme eigentlich aus einer recht politischen Familie, also vor allem mein Grossvater ist so, also er selber nicht, weil er ist für das zu jung gewesen, aber sein Vater ist so OG-Antifa gewesen, also wirklich inhaftiert worden während dem Zweiten Weltkrieg und so wegen seiner, ich sag mal, kommunistische oder sozialistische Takes, so. Und ich bin recht in der Nähe von dem Gedanken gut auch aufgewachsen, aber es ist irgendwie mir nicht so eingefahren. Beziehungsweise meine Eltern sind dann nicht so politisch. Es hat ein bisschen eine Generation geskippt.
0: Mhm.
2: Aber ich habe dann gleich irgendwie vielleicht auch eben, ich bin östlich von der Mauer aufgewachsen. Und die Spannung hat mir auch, obwohl ich bin ja viel später als Sowjetunion noch ein Thema war, auf die Welt gekommen, aber irgendwie ist das immer so ein bisschen auch sozial mitgeschwungen. Und das war gleich eine bisschen intensivere Unterhaltung in der Gesellschaft, aber ich habe mich dann einfach gleich durch Musik politisieren lassen. Und ich habe halt Punks wie cool gefunden und dann habe ich auch gefunden, ich wäre gerne ein Punk, aber dann habe ich gefunden, ich muss die Musik anfangen hören, weil sonst wäre ich ein Poser. Das geht nicht.
0: Und das ist immerhin gleich geblieben, du bist immer noch ein Poser.
2: Ja. Aber habe ich dem halt eben so irgendwie Green Day ist das eine, aber ich habe nachher angefangen, einfach wirklich so den 80er-Punk HC und so hören. Und ich finde, sind die gerade so antifaschistischen Inhalte sind sehr, sehr explizit gewesen. Und das hat mich nachher irgendwie verleitet, um sich auch mehr mit dem auseinanderzusetzen. Hm. Aber die wahre Politisierung ist natürlich dann durch das gekommen, dass ich in die Schweiz gekommen bin und dann bin ich plötzlich ein Ausländer gewesen und das war doch nochmal eine andere soziale Stellung gewesen.
0: Würdest du sagen, das war der Funke gewesen?
2: Ich glaube, das war der Funke gewesen, um sich organisieren. Hm. Nicht unbedingt, um sich mit Sachen anfangen auseinanderzusetzen, sondern auch wirklich irgendwie Leute aufsuchen, die es wie checken.
0: Mhm. Und wie hast du die gefunden?
2: Ich habe einen Punk angesprochen, der mit mir in die Schule gegangen ist. Und habe dann durch das, ja, also ihr wisst, Aargau ist klein und alle Wege führen ins Gutsab.
0: Mhm. Lustigerweise bei mir nicht.
2: Nicht alle Wege, das ist gut.
0: Mein Weg hat am Kuzep

0: wie sehr fest überhaupt politisch das so Häuser sind, ist dann, finde ich, auch noch eine Unterhaltung wert, oder wie zentrale Rolle dass es einnimmt.
1: Ja, also ich finde generell so der ganze Kosmos rund um linke Räume und auch um linkes Gedankengut ist ein Unterhaltung darüber wert, weil ganz oft ist es ja auch nur einfach eine Miniaturabbildung von dem, was in der Gesamtgesellschaft ja auch scheiße läuft.
0: Ja, aber ich muss sagen, so dort, so mit sagen wir so 17, 18 ist allein irgendwie der symbolische Wert von, wie so Häuser von außen aussehen, schon das hat wie hure viel für mich ausgemacht.
1: Mhm.
0: Oder auch eben die Gemeinschaft mit irgendwie Leuten, wo eben manche mehr, manche weniger sich irgendwie bewusst mit politischen Themen auseinandergesetzt, das hat wie mega fest geholfen. Und irgendwie auch nachher zu so infrastrukturellen Sachen Zugriff haben, wie zu einer Bibliothek, die irgendwie geladen ist mit politischen Schriften, die man sich sonst irgendwie nicht könnte anschaffen. Das habe ich schon geil gefunden.
1: Wenn du daran zurückdenkst, an die Zeit, wo du dich angefangen hast zu politisieren, und dann irgendwann hast du ja dir wahrscheinlich eine politische Praxis angeeignet,
0: mhm,
1: würdest du sagen, der Haupttriebstoff von dieser politischen Praxis war deine eigene Situation als Ausländer in der Schweiz? Oder hat es auch noch andere antreibende Faktoren gehabt?
0: Finde ich eine schwierige Frage, ehrlich gesagt.
1: Ideas, aber auch eine interessante.
0: Ich glaube, ich hätte das für mich nicht mehr gebraucht, sobald ich Deutsch geredet habe. Weil ich hätte mich... Also mittlerweile checken nicht Leute immer, dass sie nicht aus der Schweiz kommen, sondern sie denken, ich habe irgendeinen Graubündner Taldialekt oder so. Und darum, sobald ich mich wie habe können, eigentlich als Schweizer tarnen, so, wäre es für mich nicht notwendig gewesen, weil ich bin nicht mehr so exponiert gewesen, oder ich bin nicht so fest Diskriminierung betroffen gewesen, oder einmal auf Ausländer bezogen, oder? Aber dann war es schon zu spät gewesen. Dann habe ich wie genug Sachen schon gecheckt, dass ich wie nicht hätte können zurück, so. Nicht mich hätte können entpolitisieren. Aber ich glaube auch, dass ich dann, mir ist dann relativ früh eingeleuchtet, wie so Struktur oder generell, nicht nur von der Diskriminierung, sondern wie Macht in der Gesellschaft irgendwie funktioniert. Und habe dann auch irgendwie meine Position in dem Ganzen verstanden und habe gecheckt, in gewissen Aspekten geht es mir wie besser, in gewissen geht es mir schlechter. Und es ist mir wie wichtig gewesen, dass es auch Leuten, denen es eigentlich schlechter geht wie mir, dass wir auch ein anständiges Leben für andere kann erreichen, so. Und aus dem heraus ist mir dann klar gewesen, im Kapitalismus und im Nationalstaat wird das nicht passieren.
1: Mhm.
0: Beantwortet das die Frage?
1: Ja, ich glaube schon, ja. So fest, wie man die Frage halt kann beantworten.
0: Hast du so ein Point of No Return gehabt, wo wie so voll im Thema warst?
1: Ja, ja, fix. Bei mir ist es halt so, vom Prozess her, ist es glaube so gewesen, dass ich, bevor ich wie auf die Ebene gekommen bin, von ganz vereinfacht, aber gebrochen gesagt, Kapitalismus ist wie das Grundproblem, bin ich sehr fest über den Weg gegangen von Menschen, wo es scheisse geht,
0: mhm,
1: oder wo in einer wirklich prekären Situation stecken. Und ich bin 3 Wochen in einem illegalen Geflüchtetenlager in Griechenland gsi und habe dort in einem autonomen Küchenprojekt mitgeholfen. Und ich würde sagen, das ist der Point of No Return gewesen, weil ich habe dort so viel, ich kann es nicht anders sagen, Scheisse gesehen.
0: Mhm.
1: Und wirklich auch Leute, die vor sich hin vegetiert sind. Und das hätte man gar nicht mehr anders erklären als schlussendlich mit den Strukturen, die dahinter stecken. Und ich glaube, das war für mich ein mega fester Ausschlag gewesen, um mich dort vertiefter mit dem auseinandersetzen. Und das ist, ich kann mich erinnern, das war auch ein mega schmerzhafter Prozess gewesen. Weil das natürlich auch im Umkehrschluss bedeutet, dass man als Einzelperson auch nichts kann verändern kann. So.
0: Mhm.
1: Oder du kannst maximal Symptombekämpfung machen und versuchen, wenigstens so ein paar einzelnen Menschen zu helfen. Aber am Grundproblem ändert das nichts, egal wie fest du dich anstrengst und wie fest du dich einbringst. Und ich würde sagen, nachdem ich von dort heimgekommen bin, das war für mich ganz fest ein Point of No Return gewesen.
0: Mhm.
1: Vor allem, wenn man dann noch gehört, gleichzeitig halt, wo ist ja die Stimmung dann so in der Gesamtgesellschaft

0: mega fest kippt. Und wenn man dann noch die ganze Zeit muss Leute zuhören muss, wie sie sich darüber aufregen, dass Leute von irgendwo her flüchten und sogar ihr Handy mitnehmen. Ich meine, das war so das Level von der Diskussion, die dann gelaufen ist.
1: Ja.
0: So, das ist für mich wirklich gar nicht gegangen.
1: Ich glaube, sobald man wirklich anfängt, scheißegal was die Situation ist, sobald man anfängt, immer hinten dran strukturelle Kraft, die die Situation verursacht oder verschlimmert oder was auch immer, wenn mir das anfängt zu sehen, ist so ein bisschen, ja, dann ist der Point da.
0: Voll, und gleichzeitig finde ich es halt auch noch krass, weil oder, es kann einem auch so eine mega krasse Ohnmacht reinwerfen, weil es sich so anfühlt, dass du, und das ist ja in Wahrheit auch so, du hast nicht wirklich Handlungsoptionen.
1: Als Einzelmensch. Auch als Gruppe sehr begrenzt.
0: Voll. Und dann nicht einfach so in den Fatalismus reinzukehren, von wegen, ja, es ist ja eh alles scheiße und dann muss ich auch nichts machen, weil es bringt sowieso nichts. So, und das ist, glaube ich, schon auch so ein Punkt, um den habe ich mich so umgewunden. Das war für mich schon auch schlimm gewesen, so.
1: Ja. Aber gerade dort habe ich das Gefühl, dort sind wir wirklich auch angewiesen auf eine politische Gemeinschaft, weil die kann ich mega daraus rausholen, wo du vielleicht alleine einfach nicht würdest schaffen. Ich finde, alleine irgendetwas durchziehen, was einfach scheiße mühsam ist, das ist so mein Endgegner.
0: Absolut, ja. Und ich glaube, das war auch für mich dann schon der Punkt gewesen, warum, oder wo mich dann auch mega gezogen hat.
1: Mhm.
0: So, und ich meine, das sind meine 20er gewesen. Dort hat es mich mega gezogen. Also ich würde sagen, mein Idealismus hat mich durch meine 20er durchgepeitscht.
1: Ja. Das sehe ich. Geht mir auch gleich. Und hat auch verursacht, dass ich nie gut Geld verdiene.
0: Willst du das ausführen?
1: Hey, das finde ich eigentlich das Mühsamste an relativ früh Antikapitalismus verinnerlicht hatte, dass ich halt nicht Interesse habe oder wie einfach das auch grusig finde, um sich an gewissen Sachen zu beteiligen. So, ich meine, ich wollte jetzt nicht irgendwie mit Essen und sauberem Wasser und Immobilien spekulieren, weil das halt das Hinterletzte finde. Und das sind halt die Wege in Reichtum, die offen sind für Leute, die nicht reich geboren werden.
0: Ja, hey, das ist für mich dann halt wie so, einer von den zweiten Punkten, was mich nochmal so grusig genommen hat. Ich habe soziale Arbeit studiert und als ich gecheckt habe, was soziale Arbeit eigentlich ist, hat es mich wirklich auch nochmal, also das ist für mich auch nochmal so ein Moment gewesen, wo, also ich weiß gar nicht, was ich soll für ein Wort brauchen für das, aber es war schon auch schlimm gewesen für mich, weil dort wie auch nochmal so zu checken, so, du kannst effektiv nichts machen im Kapitalismus, wo irgendwie vertretbar ist, weil in der sozialen Arbeit geht es mega fest darum, Menschen zu verwalten, sodass sie ein nützliches Mitglied sind von der Gesellschaft und mit nützlich ist gemeint profitabel.
1: Ja.
0: Und es gibt schon so einzelne Berufsfelder. Ich habe jetzt Glück, dass ich wie eins von denen gefunden habe, wo das nicht so ist. Aber trotzdem ist es halt Einzelfallsymptombekämpfung.
1: Mhm.
0: Also das ist, ja, an dem habe ich zum Teil bis heute geknabbert, weil ich mir denke, wenn ich irgendwann nicht mehr den Job machen oder kann machen, den ich jetzt mache, dann bin ich ein bisschen gearscht, weil ich ehrlich gesagt nicht weiss, was ich sonst machen soll.
1: Ja, das sehe ich. Ich finde ja nachher so die Optionen, wo man überhaupt einigermaßen drauf Bock hat oder wo man auch Sinnhaftigkeit von der eigenen Arbeit sieht, sind unbegrenzt.
0: Mega. Ja, das ist schwierig.
1: Gleich muss man halt noch überleben.
0: Exakt, du musst ja irgendwie trotzdem dein Leben bestreiten. Weil ganz ehrlich, ich meine, du hast schon die Option, dass du einfach kannst, dich auf der Sozialhilfe anmelden und dann einfach so am Existenzminimum entlang kratzen. Aber das ist erstens mal nicht geil. Und zweitens mal bist du nachher in diesem Behördenstrudel inne. Und ich meine, gerade als jemand, der jeden Tag mit dem zu tun hat beim Arbeiten, das ist einfach etwas, das will man nicht.
1: Ja.
0: Das ist einfach Kacke.
1: Das ist einfach Kacke?
0: Ja. Lassen wir nochmal Musik.
1: Ja. Ich finde das wirklich, den Zustand finde ich zum Kotzen. Drum. Darum würde ich sagen.
0: Ich weiss, was kommt. Ich muss schnell suchen, da ist er.
1: Wir hören jetzt Kotzen von Egotronic.
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3: Ich glaube,
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0: Pro-Homo von der Suki. Suki war schon auch für mich eine wichtige Künstlerin gewesen, so in der Politisierung, vor allem in meiner queeren Politisierung. Du bist übrigens beim «Schwarzen Stern» auf Kanal K immer noch. Der Bernie und ich, wir reden heute über unsere Politisierung.
1: Ja.
0: Ja.
1: Suki ist jemand, der ultra, das schafft wirklich ultra viel, mega verdichtete, stringente politische Inhalte
0: sehr
1: in Lieder packen.
0: Sehr.
1: Das, ja, das finde ich echt beeindruckend, aber ich finde, es lässt sich genau aus dem Grund nicht so gut für mich oder nicht auf Dauer.
0: Yep. Aber so ab und zu kann man es sich wirklich einfach auch ein bisschen geben.
1: Ja, und gehört auf jeden Fall auch auf so eine stabile Demo-Playlist.
0: Unbedingt. Ja. Ich kann mich noch genau erinnern, als ich das erste Mal den Song «Queere Tiere» gehört habe von ihr. Und das war an einer queeren Demo gewesen, tatsächlich. Das war ein richtig, richtig cute Moment gewesen.
1: Ich habe eine Frage an dich. Und zwar, Politisierung ist ja ein unabgeschlossenes Prozess forever, weil sich Umstände auch immer ändern oder man checkt wie und man lernt und dann lernt man neu und whatever. Was sind so Stationen, die du mega fest hast, müssen im Nachhinein nochmal bearbeiten? Also Sachen, die du wie verinnerlicht hast und nachher gleich hast müssen für dich herausfinden, dass das nicht ganz stimmig ist, falls es so etwas gegeben hat?
0: Das ist auch, ich finde das eine schwierige Frage.
1: Ja, das ist die Sendung.
0: Auch eine tiefe Frage. So. Aber ja, das hat es auf jeden Fall gegeben. Und das ist auch gut, so, dass es das gegeben hat. Weil es wäre sehr komisch, wenn man sich mit Anfangs, Mitte 20 irgendwie politische Bildung aneignen und dann würde man einfach das Leben lang auf dem Stand bleiben.
1: Das wäre auch ein bisschen sad.
0: Das wäre auch sad. Aber ich würde schon auch sagen, so viel davon auch hat damit zu tun, glaube die Praxis als Stichwort. So wie lebt man nach eigenen politischen Standards und auch wie geht man damit um, wenn andere Leute sich die politischen Standards auf die Fahne schreiben, aber selber nicht danach leben. Und wie erkämpft man sich auch den eigenen Platz irgendwo drinnen. Und ich glaube, die meisten von diesen Sachen zum Revidieren oder für mich, wo ich wie gemerkt habe, da muss ich irgendwie nochmal etwas von einer anderen Seite anschauen, haben in dem mit dem Kontext zu tun. Aber ich glaube auch, dass ich vor allem jetzt auch in den letzten Jahren immer mal wieder ein bisschen mehr davon wegkomme, Sachen sehr dogmatisch zu sehen. Ich glaube, ich kann mich noch erinnern, so in meinen 20ern, dass ich immer das Gefühl hatte, so Leute, die 30 werden, die werden so unpolitisch. Und bei mir ist, als ich 30 geworden bin, ich bin nicht unpolitisch geworden, aber ich bin ein bisschen aus diesen politischen Strukturen rausgefallen. Das ist vielleicht das falsche Wort. Ich glaube, es war auch eine bewusste Entscheidung, aus gewissen Strukturen mich ein bisschen fern zu halten. Und es hat aber nicht damit zu tun, dass ich mich entpolitisiert habe, sondern ich habe mich eher differenziert.
1: Ja.
0: So, also ich sehe Sachen differenziert und ich kann auch besser die Schlagkunde damit, dass Sachen koexistieren, dass es mehrere Wahrheiten auch gibt, auch im politischen Kontext. Und dass das auch in Ordnung ist.
1: Ja. 100% Flamli-Emoji.
0: Und bei dir so?
1: Ja, auch mega fest das. Ich habe mich sehr fest entdogmatisiert, würde ich mal behaupten von mir. Heisst nicht, dass ich weniger politisch geworden bin. Ich finde, ich bin mehr politisch geworden. Ich checke durch das auch viel mehr Sachen. Und der weitere Punkt, der mir mega relevant erscheint, weil ich finde, das ist auch... Also, mega lang kann ich wie auf dem Mindset operiert, dass wir sind ja alle gleich. Und darum sollten wir irgendwie anständig miteinander können leben und umgehen und so. Aber we are all citizens of the world. So ein bisschen der.
0: So ein bisschen, ich sehe keinen Farbenstil.
1: Eben schon nicht so, aber so, dass wir, schlussendlich sind wir Menschen in mehreren Sachen ähnlich, als dass wir unterschiedlich sind. Und ich finde, das ist für mega viele Leute eigentlich immer noch so sehr zentral für eine politische Theorie und Praxis. Und ich bin in den letzten paar Jahren sehr fest davon weggekommen. Ich finde, wir sind mega unterschiedlich und das ist auch gut so. Und wie auf der rationalen Ebene, ich habe das wirklich gecheckt. So. Ich finde, das irgendwie können wirklich in Praxis integrieren, ist dann nochmal eine andere Frage. Und überhaupt können Räume schaffen, wo die Differenzen Platz haben und wo überhaupt genug Leute können irgendwie effektiv und produktiv zusammenkommen, sodass die Differenzen auch spürbar sind. Das finde ich schwierig.
0: Mhm.
1: Und habe auch, glaube nur begrenzt viele Lösungen für das, wie das könnte besser laufen. Aber das ist für mich extrem wichtig geworden in meiner Weltanschauung und in meiner Politik und auch in meinem Arbeiten.
0: Mhm.
1: Und aufgrund von dem habe ich auch irgendwie auch, glaube ich, mehr Bereitschaft, um sich mit Leuten auseinanderzusetzen, wo ich früher auch mehr Grenzen gezogen hätte. Und ich rede jetzt nicht unbedingt über mit Nazis Dialog eingehen, so, aber zum Beispiel, ich habe viel, viel besseres Verständnis für das, wie meine Eltern denken.
0: Mhm.
1: Oder ein viel besseres Verständnis auch, was Bedürfnisse von Leuten sind, die jetzt irgendwie nicht links aussen sind.
0: Mhm. Ja, also ich glaube genau das, oder? So, dass auch mit Leuten reden oder sich auch mit Leuten auseinandersetzen, wo man vielleicht auf den ersten Blick denkt, sie sind entweder mega unpolitisch oder sie haben halt einfach nicht die gleiche Meinung wie ich. Oder sie sehen vielleicht etwas einfach nicht gleich wie ich. Und also ich würde immer noch die Grenzen sehr festziehen bei menschenverachtenden Sachen. So, das ist wie klar, ich rede nicht mit Faschos. So. Aber ich habe sehr viel gelernt von Leuten, die Sachen anders sehen als ich oder die Sachen differenzierter sehen als ich. Es gibt nichts Geileres, wenn wie so jemand findet, hey, ja, aber im Fall hast du schon mal überlegt, das, bla bla bla.
1: Mhm.
0: Und dann tun sich Perspektiven auf. Und ich finde, es gibt nichts Geileres, wenn man merkt, dass man jetzt gerade richtig viel dazu lernt.
1: Ja, und ich finde, das ist dann wirklich der ausschlaggebende Punkt, für wenn man etwas macht, weil das einfach richtig und wichtig ist und nicht etwas macht, um sich zu beweisen, wie geil das mir ist.
0: Voll.
1: Und ich habe gerade das Gefühl, so am Anfang von meiner Politisierung, eben so im späteren Teenie-Alter, ist es wirklich echt so darum gegangen, zu zeigen, boah, ich bin der geile Sieg, so, ich habe so gecheckt und so.
0: Und um das geht es ja immer noch mega oft so in linken Plänen, wo es einfach darum geht, wer hat den geileren Take.
1: Ja, und um halt jemanden von dem Take überzeugen. Und das habe ich wie komplett aufgegeben.
0: Ja.
1: Oder komplett, schon nicht. So, es gibt schon Sachen, wo ich finde, ich habe ultimativ
0: Recht.
1: Habe ich das Gefühl, ich habe recht. So. Oder es ist mir bis jetzt einmal noch nicht irgendwie aufgezeigt worden, dass es nicht so ist. Aber ich finde trotzdem, ich muss können mit Leuten arbeiten, die jetzt nicht irgendwie gegen meine Existenz sind. Das schließt das gemeinsame Zusammenarbeiten aus. Aber die einfach eine andere Meinung sind, dass nicht ich sehe, dass mein Take der richtige ist. Und ich finde, man kann sich auch damit abfinden und trotzdem irgendwie konstruktiv zusammen Leben gestalten.
0: Preach. Das bringt mich darauf, dass ich mich zum Beispiel auch ganz fest verabschiedet habe von der Idee oder vom Gedanken von einer Revolution.
1: Als Event.
0: Als Event.
1: Ja.
0: Das ist schon sehr ein starker Teil gewesen von meinem Bild, wo ich mich politisiert habe,
1: dass
0: es eine Revolution braucht.
1: Ja.
0: Ja. Ja, das glaube ich nicht mehr.
1: Also
0: im Sinne von, ich glaube auch nicht, dass es etwas ist, was da in irgendeiner Form irgendwie wünschenswert oder auch erreichbar ist.
1: Ja, ich finde, es ist ja auch irgendwie, in meinem Kopf ist das nachher so, es ist schon vor allem irgendwie, jetzt reissen wir etwas nieder. Oder das ist so eben in der Teenie-Zeit, sage ich eben, man stellt sich irgendwie vor, keine Ahnung, Häuser brennen und Leute sind in der Straße und so. Und erst eigentlich ein bisschen später haben mich nachher angefangen zu fragen, was hat man aufgebaut, wie können wir Leute auffangen, was für Strukturen bleiben übrig, was für Strukturen, wie tun wir also wie auf das vorbereiten, wenn nachher die Sachen, die wir jetzt als negativ gesehen haben, zum Beispiel Kapitalismus, wenn der wegfällt.
0: Mhm.
1: Und irgendwie, eben, schlussendlich bin ich ja in Richtung Bildung gegangen, weil das sich dann für mich herauskristallisiert als etwas, wo dann so ein Nonplusultra von revolutionärer Tätigkeit ist.
0: Ja, voll, weil dass es eine Revolution gibt, wenn man Revolution versteht, also es braucht eine markante Veränderung, dann muss es in den Köpfen anfangen.
1: Ja.
0: So, man kann nicht das Aussen verändern und die Menschen leben einfach gleich oder denken immer noch gleich. So, die Strukturen im Denken müssen sich auch ändern.
1: Mhm.
0: Yo, preach, wir nähern uns schon ganz bald am Ende der Sendung und ich würde sagen, wir nutzen die Zeit nochmal, um ein bisschen Bangers zu hören. Was wollen wir? Ich habe schon einen ins Auge gefasst, der aber auch eventuell wieder ein bisschen cringe wird für uns.
1: Komm, sag mir.
0: German Angst vom Use You.
1: Gib ihm. Der Use ist einfach witzig für mich, nach wie vor.

0: Das war «Do They Owe Us a Living» von Crass und wir nähern uns am Ende von dieser Sendung. Leider, ich hätte schon noch
1: mega eine Stunde lang heute. Wow.
0: Kurzweilig.
1: Hey, ja, wir sind alt. Dann braucht man so Wörter wie kurzweilig. Haben wir ja jetzt gelernt in dieser Sendung, dass wir alt sind.
0: Ja, wir sind im Abschnitt mit dem Veranstaltungskalender angelenkt.
1: Ja, schon. Krass.
0: Ja, sag uns, wann ist die nächste Kratzschwur-Sendung?
1: Am 17. Mai, am Sonntag, zusammen, am 9. läuft euch und unsere Lieblingssendung auf Radio Kanal K. Ja, ganz euch einfach. Hört die vergangene Sendungen von der Kratzspur. Es ist einfach nice. Wirklich, ich liebe...
0: Einfach nice?
1: Nein, es ist wirklich einfach nice. Ich liebe die Dynamik zwischen einem Gratis-Rapper und einem Vincent Weiss. Es ist einfach cute. Wir haben angefangen mit dieses und jetzt machen wir einander Liebeserklärungen, yeah, weil wir sind cute.
0: Herz.
1: Ja. Und sonst, was läuft im QZEP?
0: Hey. Ihr seht, wir haben einen Standardablauf. Ja, ich finde, was ich gerne hervorheben würde, ist tatsächlich am 29.05. der anarchistische Stammtisch, am 6. ist Focu und am 7. startet. Und es ist zum Thema «I never gave my consent to be governed». Es ist queer-anarchistische Analyse vom Patriarchat.
1: Geil.
0: Das ist wirklich richtig geil. Vielleicht auch nicht mehr.
1: Das sollten wir uns geben.
0: Ja, passend zum Thema auch ein bisschen.
1: Ja.
0: Zu unserem.
1: Ja, ja, ich glaube, das ist es etwa. Und zuerst, ihr habt ja selber Google.
0: Ja, und ihr wisst dann auch Bescheid, dass der erste Sonntag im Juni wird der 7. sein und dann wird Black Bag sein.
1: Ja, und jetzt hören wir thematisch noch gar nicht passende Musik, nämlich Mülheim Asozial mit
0: Bullen. Das gehört zur Politisierung.

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